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0: 18 Minuten nach 4.
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0: gleich 5:30.
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0: gleich 17:45.
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0: 9:30.
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0: 7 Minuten vor 9.
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Hans Zimmer hat es sich nicht nehmen lassen, beim neuen Udo Lindenberg Wertschätzungsalbum We Love Udo mitzumischen und seine Version von Komet featuring Apache 207 beizusteuern. So, es wird schwungvoll mit Yes und Yours is No Disgrace.

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Billy Ocean mit Love Really Hurts Without You hier beim Random Radio. Ihr habt immer noch richtig eingeschaltet. Einen besseren Sender und eine bessere Sendung gibt es zu dieser Zeit auch gar nicht. Ja, genauso gut machen wir weiter mit dem nächsten Song und ich hoffe, der ist dann auch genauso gut. Hier ist Carly Simon mit You're So Vain.

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1: Unser Hip-Hop-Track der Woche stammt von Montez, Contra K, Sido und The Crates, Spät nach Haus.

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1: Unser heutiger Coaster Talk stammt aus dem Phantasialand und ist mal wieder von Imascore aus dem Soundtrack-Album zu Klugheim. Dem Themenbereich rund um Taron und Reik habe ich euch mitgebracht den Track Weggabelung von Imascore. Der macht auf jeden Fall eine schöne Stimmung, wenn man vor Ort ist, und auf jeden Fall eine der erkennungslastigeren Imascore-Produktionen, würde ich sagen. Also da hört man auf jeden Fall schon raus, das ist Klugheim, das ist Taron, und das ist doch heutzutage immer noch eine ganz schöne Nachricht, das zu hören. Deswegen hier unser Coaster Talk Soundtrack aus dem Klugheim Soundtrack im Phantasialand ist hier Weggabelung von Imascore.

The Brummies mit Call Me hier bei Random Radio. Und der folgende Track ist ganz besonders für alle Kinder der frühen 2000er. Wir hören von Regressor Calippo Shots.

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1: Mit der Staffel Stargaze fand nun auch die neue Trigun-Serie einen Abschluss. Das ist ein Anime auf einem dystopischen Wüstenplaneten spielend mit allerlei Sci-Fi, Badassigkeit, Gefühlsduselei, religiösem Symbolismus und kinoreifer Inszenierung. In der deutschen Synchronfassung durfte ich dem lässigen Wolfwood meine Stimme leihen und der schleppt ein riesiges Kruzifix auf seinem Rücken mit rum, das eigentlich eine fette Wumme ist. Also come on. Der Soundtrack bedient sich verschiedener Einflüsse. Neben imposanten orchestralen Stücken gibt es im nächsten Moment zu einer Folterszene Free Jazz. Oder wie wäre folgende kleine Pianonummer, die es mir besonders angetan hat? Tatsuya Kato mit dem Soundtrack zu Trigun.

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0: That's the way I like it von Casey and the Sunshine Band. Das war der letzte Song für die Sendung. Heute mal wieder vom Random Radio für euch, von uns beiden. Mein Gott, was haben wir alles wieder im Petto gehabt?
1: Ganz genau, mein lieber Marlon. Und deswegen begeben wir uns dieses Jahr auch erstmalig in die Frühlings-Sommerpause. Ja, keine Sorge, ihr müsst natürlich nicht auf uns verzichten. Die nächsten Wochen spielen wir an unseren gewohnten Sendeplätzen ausgewählte ältere Sendungen. Nach welchem Kriterium diese ominöse Auswahl vonstatten ging, bleibt unser kleines Geheimnis. Wir hören uns dann wieder mit einer brandneuen Ausgabe am 28. August. Bis dahin bleibt mir nur noch zu sagen, verantwortlich für diese Sendung war Lukas Wecker aus Kiel und hoch die Hände, Wochenende!
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0: Verantwortlich für die folgende Sendung ist Niklas Koenzer.
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0: Ja, herzlich willkommen hier inzwischen um 12.10 Uhr bei Campus Radio aktiv. Heute mit mir, Niklas.
2: Mit Gor.
3: Und mit Johann.
0: Wir haben heute viel schöne Musik für euch. Unter anderem spielen wir in den nächsten 20 Minuten noch den hier. Salzwasser von Bosse und Alligator. Außerdem haben wir den hier noch mit dabei. Schönster 80s Sound, Cyndi Lauper mit Girls Just Wanna Have Fun. Außerdem haben wir spannende Themen dabei, also bleibt dran. Jetzt fangen wir aber erstmal an mit Sleeping von O Native und Erika Lundmühlen.

0: Salzwasser von Bosse und Alligator hier um 12.17 Uhr bei Campus Radioaktiv. Und wer heute draußen war oder gestern oder vorgestern oder rausgeguckt hat, der hat festgestellt, es ist richtig sommerlich. Und ihr habt das Wetter, glaube ich, auch schon genutzt, ne?
1: Ja, auf jeden Fall. Also ich war gestern spazieren in Strande, weil das Jahr war echt viel zu kalt bisher. Und ich habe aber den brillanten Fehler gemacht und mich nicht eingecremt. Und ich hatte ein Shirt mit einem etwas weiteren Kragen. Das heißt, ich habe jetzt einen Sonnenbrand, der sieht so aus, als wenn ich ein Cape tragen würde. Also, ja, Low-Budget-Superman-Cosplay, würde ich sagen.
0: Ja, nice. Die Haut wird's dir danken, aber für heute ist es cool. Warst du auch schon draußen, Gor?
2: Ja, ich war auch draußen. Und zwar, ich war in Dänemark. Es war sehr schön in Dänemark. Im Vergleich zu den letzten Jahren hatten wir super schönes Wetter. Über 20 Grad Sonne und wir haben auch mit Jungs richtig Sonnenbrand bekommen.
0: Ja, also Sonnenbrand ist jetzt nicht geil, aber gutes Wetter natürlich schon. So für Ende Mai, so obere 20 Grad, kann man sich schmecken lassen, ne? Ich war Sonntag auf jeden Fall auch unterwegs mit dem Boot, also auch draußen. Ich habe mich zum Glück nicht so doll verbrannt, aber zu Sonnencreme, also benutzt ihr Sonnencreme? Oder so gar nicht.
2: Normalerweise. Ich habe meinen Creme einfach vergessen mitzunehmen.
1: Normalerweise schon, aber hat man jetzt irgendwie nicht dran gedacht. Weil, wie gesagt, wenn jetzt 400 Monate lang jeden Tag für minus 10 Grad waren, dann denkt man nicht so schnell an Sonnencreme.
0: Ja, verstehe ich auf jeden Fall. Aber ich fand das mal ganz interessant, rauszufinden, wie Sonnencreme funktioniert. Wusste ich nämlich gar nicht. Und zwar gibt es da zwei verschiedene Typen. Es gibt einmal chemische Filter, das sind einfach Bestandteile in der Sonnencreme, die UV-Strahlung umwandeln in Wärme. Also die absorbieren die und wandeln sie um. Und bei Sonnencremes, die so funktionieren, muss man aufpassen, weil diese Bestandteile, die werden, also die verändern sich quasi über die Zeit und Sonnencreme hat ja ein Ablaufdatum. Und wenn man die Sonnencreme länger benutzt, dann können diese Stoffe halt nicht mehr funktionieren und dann funktioniert die Sonnencreme nicht mehr und ich glaube, die werden dann selber auch tatsächlich schädlich. Also checkt da nochmal eure Sonnencremes, die ihr rauskramt, ob die noch haltbar sind und wenn nicht, dann ersetzt sie vielleicht. Und die andere Art, wie Sonnencremes funktionieren können, ist einfach als physikalischer Filter. Da sind dann Partikel wie zum Beispiel Zinkoxid drin, die das Licht wieder wegreflektieren. Das sind dann Cremes, die manchmal so einen weißen Film auf der Haut hinterlassen. Das sind dann eben diese Partikel, die die UV-Strahlung wegreflektieren. Und passt aber auf jeden Fall auf euch auf. Genießt das Wetter, aber benutzt Sonnencreme, damit ihr euch nicht verbrennt. Und genau. Das Wetter könnt ihr jetzt mit noch mehr Musik genießen. Zum Beispiel Everybody Wants to Rule the World von Tears of Fears hier um 12.20 Uhr jetzt bei Campus Radioaktiv. Viel Spaß!

0: 12.30 Uhr, ihr hört Campus Radioaktiv und jetzt kommen die Nachrichten mit Anja Denker.
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2: Hacker stehlen Patientendaten beim UKSH-Dienstleister Unimed. Der Abrechnungsanbieter Unimed wurde gehackt. Kriminelle entwendeten Daten von 9000 Patientinnen und Patienten aus Lübeck und Kiel. Das Uniklinikum Schleswig-Holstein gab den Vorfall erst einen Monat nach Angriff bekannt. Die CDU spricht von staatlichem Terrorismus, die SPD kritisiert die späte Warnung der Betroffenen. Ein Bericht der EU-Agentur ENISA zeigt, Krankenhäuser sind die häufigsten Ziele für Hackerangriffe. Seebad Düsternbrook schließt ab 2029 für 3 Jahre. Das Seebad Düsternbrook in Kiel bleibt ab 2029 3 Jahre lang geschlossen. Wer noch baden will, kann das bis einschließlich der Sommersaison 28 tun. Danach ist der Betrieb bis 2031 eingestellt. Der Grund ist der geplante Neubau des Seebades, da die Anlage am Ende ihrer Lebensdauer ist. Vor dem Start der Bauarbeiten müssen umfangreiche Untersuchungen auf alte Kampfmittel im Wasser erfolgen. Diese Prüfung verzögert den Baubeginn erheblich. Eine Wiedereröffnung des Seebades ist daher frühestens im Jahr 2032 zu erwarten. Kieler Bäcker öffnet Deutschlands erstes Sauerteig-Hotel. Der Kieler Bäcker David Schöne bietet ab sofort eine Unterkunft für Sauerteig an. Sein Laden The Grand Dough in der Christian-Kruse-Straße nimmt Gläser mit Teig entgegen, während die Besitzer im Urlaub sind. Das Hotel fasst 15 Gäste, der Mindestaufenthalt beträgt eine Woche. Der Preis liegt bei 20 Euro für die erste Woche und 10 Euro für jede weitere. Das Projekt entstand auf Kundenwunsch.
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3: Hallo liebe Killer und Killerinnen, heute haben wir sehr schönes Wetter in Kiel. Momentan haben wir 26 Grad und Höchsttemperatur wird heute noch auf 27 steigen. Heute Abend haben wir 11 Grad und morgen soll das Wetter auch gut werden, vom 8 bis 20 Grad. Luftfeuchtigkeit liegt bei 49% und die ganze Woche soll es sonnig sein.
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4: Genau, und das war unsere etwas kürzere erste halbe Stunde. Jetzt erwarten euch noch ein paar spannende Songs, wie zum Beispiel Sun is Dark, außerdem Break My Heart. Aber jetzt könnt ihr euch freuen auf Crazy What Love Can Do von David Guetta.

0: Madonna mit Like a Prayer um 12.40 Uhr hier bei Campus Radioaktiv. Moin. Zusammen mit
1: Johann
2: und Gor
0: und Niklas, immer noch alle mit dabei. Und wie ist das? Wir sind ja in Kiel, Hafenstadt. Kommt ihr von hier eigentlich?
1: Ich wohne in Flintbek, also für mich sind es 20 Minuten mit dem Auto. Ich bin um die Ecke.
0: Ja.
3: Ich wohne auch in Kiel, aber ich komme aus Armenien.
0: Okay.
3: Ich wohne seit 10 Jahren in Kiel und das war schon immer mein Traum, am Wasser, also näher am Wasser zu wohnen. Und ich bin sehr stolz, dass ich in Kiel bin, vor allem wenn das Wetter so schön ist wie heute.
0: Ja, da lohnt sich das, da kann man die Nähe zum Meer nutzen. Aber in Kiel fahren ja auch ein Haufen Boote rum mit Nordostseekanal, meistbefahrene künstliche Wasserstraße der Welt, bla bla bla. Wart ihr schon mal auf Booten unterwegs?
1: Natürlich einmal die Fähre, die wir hier am Campus haben, aber auch schon mal unsere Stena-Fähre nach Göteborg. Das ist eigentlich immer ganz cool für einen Wochenendausflug. Genau.
3: Mhm. Ich bin immer kleine Strecken gefahren mit kleinen Fähren, aber würde ich gerne mal ausprobieren.
0: Ja, okay. Ich war auch schon ab und zu auf Booten unterwegs, aber nicht auf sowas, was du uns mitgebracht hast hier. Du hast eine ganz spannende Info, ne? Man kann sich was mieten in Kiel, wenn man das nötige Kleingeld hat.
1: Ach so, genau. Und zwar an der Hörn, das habe ich letztens gesehen, habe mich dann mal schlau gemacht. Da liegt eine super Yacht, die kann man sich tatsächlich mieten. Wenn man 895.000 Euro auf Tasche hat, dann kann man dieses Schiff für eine Woche benutzen. Kommt aber mit 3 Jetskis, einem Motorboot und einem Speedboat.
0: Okay. Ja, alles klar. Wollen wir zusammenlegen? Ich hätte 50 Euro.
1: Also ich hätte noch einen Cheeseburger in der Tasche, den könnte ich beisteuern.
0: Okay, ja, nee, den esse ich zwar auch gerne, aber ich glaube, da kriegen wir kein Boot für. Ist denn da die Crew mit bei, weißt du das wenigstens? Weil da brauchst du ja wahrscheinlich einen Haufen Besatzung.
1: Ich hoffe es. Ich hoffe es sehr.
0: Okay. Sprit- und Hafengebühren sind noch nicht dabei, ne?
1: Nee, die noch nicht, aber. Das ist, glaube ich, dann das kleinste Problem.
0: Ich glaube, wenn man eine knappe Million für eine Woche Superjacht über hat, dann kriegt man auch die Hafengebühren noch gewuppt. Wir müssen fleißig weiter studieren. Vielleicht verdienen wir ja irgendwann mal genug Geld, um uns sowas leisten zu können. Weiß ich nicht. Aber bis das soweit ist, spielen wir hier bei Campus Radio weiter Musik. Und zwar erstmal Kung Fu Fighting von Carl Douglas hier um 12.42 Uhr. Viel Spaß.

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1: Es ist 12.49 Uhr. Das war Break My Heart von Dua Lipa und ihr hört Campus Radioaktiv. Und bei uns am Campus hat ja Ende letzten Jahres das neue Lerndock eröffnet.
2: Ja, endlich. Also nach dieser jahrelangen Verzögerung gefühlt, ne?
1: Ja, also das Ding, ich glaube, seit ich angefangen habe zu studieren, wurde das gebaut und dass man da jetzt endlich reingehen kann, fühlt sich immer noch leicht surreal an. Aber die eine Sache, die mir aufgefallen ist, ist das Treppenhaus. Das ist ein sehr großer Freiraum. Und da ist mir die Idee gekommen, warum machen wir es nicht wie die TU München und bauen eine Rutsche da rein?
2: Boah, das ist eine richtig geile Idee, finde ich. Dann, wenn du oben in der Bib sitzt und willst ja unten, weiß ich nicht, Brötchen holen, dann rutsche kurz runter.
1: Also in meinen Augen wäre das eine echt coole Abwechslung, weil ansonsten ist das ja an sich ein relativ kahles Gebäude. Also es ist modern, ich mag's, auch die Lernecken sind cool, aber die Rutsche, das wäre das Extra, das da
3: das
1: eigentlich noch fehlt.
3: Sehr einladend, auch für Leute, die jetzt nicht so viel Lust haben zu lesen, wenigstens wegen Rutschstein zu gehen.
2: Der campusinterne Spielplatz in der Bibliothek quasi.
1: Das ist eigentlich ein sehr guter Punkt, weil ich glaube, ich habe während dieses Studiums mir nie ein Buch ausgeliehen in der Bibliothek. Insofern.
2: Ja, okay, ja, aber das ist jetzt die Frage, ob das an dir oder am Studium oder der Bibliothek liegt.
1: Das ist die falsche Frage.
2: Ja, nee, aber ich mag die Bibliothek auch als Lernraum einfach ganz gerne, ne? Weil du kannst dich da hinsetzen und in Ruhe arbeiten. Ist nicht so laut.
1: Das ist, glaube ich, das eine Problem, dass, falls man das tatsächlich beantragen würde, man entgegenbekommen würde, soll ja ein ruhiges Gebäude sein. Und wenn Leute da eine Blechrutsche runterrutschen, wäre das nicht mehr so leise, glaube ich.
2: Ach, dann bauen wir die halt als Panoramarutsche nach außen. Sehe ich jetzt auch kein Problem mit. Weiß ich nicht. Oder wir haben noch Ingenieure hier, dann sollen die sich ausdenken, wie man eine Rutsche schalldämmen kann.
1: Das stimmt. Wofür hat man denn die ganzen Maschinenbauer hier?
2: Ja, nee, finde ich, ist eine super Idee. Vielleicht hört ja das Präsidium zu und setzt den Vorschlag um. Wer weiß. Ansonsten müssen wir da vielleicht mal hingehen. Aber bis das der Fall ist, hören wir Musik. Wir sind ja beim Radio. Und wir haben einen Songwunsch bekommen.
4: Hi Campus Radioaktiv. Wir sind Siri und Hannah und wir waren am Samstag beim Twice-Konzert.
5: Und deshalb wünschen wir uns jetzt This Is Four von Twice.
2: Wunsch können und wollen wir natürlich erfüllen. Hier ist von Twice, This Is Four bei Campus Radio aktiv.

0: Es ist 12.56 Uhr. Unsere Sendung neigt sich dem Ende entgegen. Hat wieder Spaß gemacht, ne?
1: Ja, auf jeden Fall. Also, das war ja meine erste Moderationserfahrung. Und mir hat es echt Spaß gemacht, mit euch zu quatschen. Und ich würde es auch gerne wiederholen, eigentlich.
0: Cool.
2: Für mich war das auch das erste Mal. Ich bin begeistert. Ich werde auf jeden Fall nochmal vorbeikommen. Genau, und mit euch gerne moderieren.
0: Kann ich so nur auch sagen. Schön, dass ihr zugehört habt. Wir hoffen, euch hier bald wieder begrüßen zu dürfen. Und wir verabschieden uns, spielen jetzt noch The Fate of Ophelia von Taylor Swift. Und Sendeverantwortung hatte Niklas Koenzer.

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Ihr hört Horizonte, die Radioshow für Kiel auf Kiel FM. Und ich bin Lutz Fröhlich, der Typ, der euer Radio macht.

0: Ja.
1: Alvaro Soler mit seiner Sophia, einer seiner größten Hits. Ich erinnere mich noch sehr gut an seinen super Auftritt zur Kieler Woche 2025 auf der Fördebühne. Das war eine wahre Hitzeschlacht im Juni. Man glaubt es kaum. Für die Kieler Woche 2026 gibt es noch kein großes Line-up für Musik oder Veranstaltungen. Aber natürlich wird der offene Kanal wieder senden von der Kiellinie. Live-Radio, jeden Tag Radio zum Anfassen. Unter anderem eine XXL-Version von Horizonte am 21.06., diesmal am Sonntag von 10 bis 13 Uhr, 3 Stunden Horizonte live von der Kiellinie. Und auch die Konzerte für die gewaltig leise Reihe in der Krusenkoppel stehen schon fest und können sich mit Mitchior, Gitte Henning, Patrice und Ugly Kid Joe schon sehr gut sehen lassen. Für weitere Bandauftritte zur Kieler Woche gibt es natürlich auch schon Gerüchte, aber dazu später mehr. Hier ist Kiel FM, UKW 101.2 und im Internet hört ihr uns da, wo ihr gerade seid. Den ESC für 26 haben wir überstanden, zittern müssen wir erst wieder in 27 und auch der Buckelwal hat es überstanden und seine letzte Ruhestätte gefunden. Vielleicht. Wir berichten in dieser Sendung aus und für Kiel, das ist auch immer ein bisschen interessanter für uns hier, heute über das Segelcamp in Kiel am Mikrofon und am Mikrofon hier in der Hamburger Chaussee ist Lutz Fröhlich und jetzt die Leinen los zu dieser Sendung mit Segelcamp.

Fury and in the Slaughterhouse, eine Band, die demnächst mit neuem Album auf Tour ist. Nine Lives hieß dieser Titel. Das neue Album wird Changes heißen und veröffentlicht wird es am 26. Juni. 26. Juni, Moment mal, da war doch was in dieser Woche. Die Kieler Woche. Manchmal ergibt sich ja ein Kivo-Termin mit Künstlern, die sowieso gerade unterwegs sind. Schauen wir mal.

0: Jetzt möchte ich euch gerne mitnehmen auf eine Gedankenreise. Das haben wir früher schon mal gemacht in der Horizonte Radio Show. Und wegen des großen Erfolges ist sie wieder da. Zu dieser Musik wunderbar machen kann. Vielleicht mal die Augen schließen, wenn ihr nicht an der drehenden Maschine oder gerade am Steuer im Auto sitzt oder im LKW. Einfach mal zumachen, lasst es zu. Und ihr seht die Ostsee, die Kieler Förde. Wind und Wellen, weiße Segel blähen sich im Wind. Boote gleiten über das blaue Wasser. Und plötzlich seid ihr angekommen im Segelcamp an der Kiellinie. Das Segelcamp des Stadtmarketing Kiel wird von Mai bis September wieder sich kümmern um den Segelnachwuchs und in Kiel an der Kiellinie und zwar an der Kieler Förde. Das Camp geht in die 24. Saison und ich konnte bei Kiel Marketing dazu mit den Machern ein Interview führen. Aber hört doch mal selbst.
1: Ein ganz besonderer Erlebnisort in Kiel hat Mitte Mai wieder seinen Betrieb aufgenommen, das Segelcamp mitten an der Kiellinie. Wie es dazu kam und was es für einen Erfolg für Kiel bedeutet, dazu habe ich ein Gespräch geführt mit dem Geschäftsführer von Kiel Marketing, Johannes Hesse, und dem Geschäftsbereichsleiter Segeln, Jonathan Hartmann. Dieses Segelcamp ist doch mindestens für Deutschland einzigartig, oder?
2: Ja, so ein Segelcamp ist tatsächlich deutschlandweit ein Alleinstellungsmerkmal, europaweit auch. Es gibt nur ein zweites und die haben es von uns gelernt. Das ist in China, in Qingdao, gibt es ein ähnliches Format, was dort für die Olympischen Segelspiele in 2008 quasi von uns gelernt wurde und auch immer noch ein Partner ist. Passt natürlich auch zur Stadtmarke Kiel Sailing City. Wir machen dort, und das ist auch so unser übergeordnetes Ziel, machen die Marke Kiel Sailing City für jeden Menschen, für junge Menschen erlebbar, erfühlbar und tatsächlich auch den Zugang zum Wasser und zum Segelsport mit inklusivem Ansatz, so dass im Grunde jeder Schüler, jedes Kind, jeder Jugendliche in Kiel barrierefrei teilnehmen kann am Erlebnis Segeln.
1: Und wann hat es eigentlich den Startschuss gegeben für dieses Segelerlebnis direkt an der Kieler Förde?
2: Den gab es in der Tat und das passt wahnsinnig gut zum Kreisschluss in diesem Jahr. Kiel bewirbt sich ja aktuell wieder als Austragungsort für die Olympischen Segelwettbewerbe für 2036, 40 oder 44. Und das Gleiche ist in 2002 aber schon mal geschehen. Damals hat sich Kiel ebenfalls als Olympiastandort für die Spiele 2012 beworben. Und im Zuge dieser Bewerbung wollten wir beweisen, dass das Thema Segeln wirklich in der gesamten Gesellschaft gelebt wird. Und so ist das tatsächlich als wesentliches Projekt der Olympiabewerbung 2002 entstanden. Und nun machen wir das diese Saison zum 24. Mal, haben in Summe jetzt rund 100.000 Kinder und Jugendliche dort schon aufs Wasser gebracht in den vielen Jahren. Zurzeit sind es rund 3.500 Menschen, die jedes Jahr dort bei uns segeln. Der Schwerpunkt liegt gemeinsam mit den Stadtwerken, die uns das ermöglichen, natürlich in der Jugend- und Kinderarbeit und ja, eben auch der außerschulische Lernort ist wichtig. Wir sind aber darüber hinaus in den vielen Jahren auch eigentlich ein Erlebnis- und Entwicklungsschwerpunkt für die Kiellinie als solche geworden.
1: Der Segelsport gilt ja gemeinhin als recht teurer Sport. Deswegen wollte ich vom Geschäftsführer Kiel Marketing, Herrn Johannes Hesse, einmal wissen, wer sind eigentlich die Geldgeber für das Segelcamp an der Kiellinie?
2: Ja, das ist ein ganz klassisches privat-öffentliches Partnerprojekt. Also wir sind da mit einem riesigen Netzwerk von rund 100 Partnerinnen und Partnern aus der maritimen Wirtschaft, aus der allgemeinen Wirtschaft. Wir haben dort klassische Sponsorings, wie gesagt, allen voran die Stadtwerke Kiel als wesentlicher Titelsponsor seit der ersten Stunde. Aber wir selbst sind als Kiel Marketing GmbH, als Trägerin des Projektes, eine 100%ige Stadttochter. Das heißt, unser jährliches Hauptprojekt, das Segelcamp, wird dann damit auch durch die Landeshauptstadt Kiel mitgetragen. Es ist also wirklich ein Gemeinschaftsprojekt, privat-öffentlich.
1: Jonathan Hartmann, Geschäftsbereichsleiter Segeln. Sie haben noch eine Anmerkung zum Thema Finanzierung.
3: Die soziale Inklusion, ganz, ganz wichtiger Ankerpunkt des Projektes, schon seit der ersten Stunde. Und wir haben ja in dem Bereich der Finanzierung dieses Public-Private Partnership eben schon angesprochen. Bei den Segelangeboten ist es so, dass man schon einen kleinen Nutzungsentgelt bezahlen muss und darf bei uns für die Nutzung der Segelangebote. Das ist aber durch die Querfinanzierung der Partnersponsoren und der Stadt Kiel sehr, sehr gering, so dass sich das gerade im schulischen und Kinderbereich jeder leisten kann und wir auch zusätzlich noch mit Partnermöglichkeiten der komplett kostenfreien Teilnahme in manchen Bereichen schaffen. Und dadurch ist es uns möglich, ein Schnuppersegeltag für eine Schulklasse, zum Beispiel für einen Preis von ungefähr 100 Euro anzubieten, der dann durch die gesamte Klassenkasse geteilt wird, was deutlich unter den Selbstkosten liegt, die wir selbst hätten, aber uns halt ermöglicht wird durch die Querfinanzierung über die Partner und Sponsoren.

0: Und ihr habt es natürlich schon gemerkt, wir sind wieder in unserer Gedankenreise unterwegs. Wir segeln über die Kieler Förde. Das Segelcamp an der Kiellinie hat ja gerade eröffnet und ich hatte die Gelegenheit dazu, einige Gespräche zu führen mit Entscheidern bei Kiel Marketing. Durchführender vor Ort ist Jonathan Hartmann bei Kiel Marketing und wir haben zusammen ein wenig mehr über die Details dieses Segelcamps gesprochen. Hört doch noch mal rein. Jetzt in den Sommermonaten sieht man wieder die Kinder und Jugendlichen im Segelcamp aufgeregt hin und her laufen und es macht den Eindruck, als wäre immer eine Menge los. Wie sieht es aus mit den Terminen? Wird das Angebot gut angenommen?
1: Das Segelcamp wird sehr gut angenommen. Also gerade in den Sommermonaten könnten wir deutlich mehr Kurse anbieten, als wir tatsächlich bedienen können von den Bootskapazitäten und gerade auch von den Personalkapazitäten. Das ist da nicht anders als im Bereich der Schwimmkurse. Da ist das Personal oftmals der Engpass und die Nachfrage ist sehr, sehr groß nach den Segelkursen, aber auch Volleyball ist sehr stark nachgefragt und die Badestelle vor dem Segelcamp erfreut sich auch sehr großer Beliebtheit. Gerade in den Sommermonaten merkt man es, dass wir da eigentlich immer einen Badebetrieb haben und selbst in den Wintermonaten ist die Badestelle ja regelmäßig gut besucht.
0: Einen Segelschein zu erwerben ist aber nicht das Ziel im Segelcamp, oder?
1: Das ist korrekt. Also es sind zwar Segelkurse, aber wir benennen sie ganz bewusst Schnuppersegelkurse, weil genau darum geht's, um einen ersten Eindruck vom Segelsport, vom Wassersport und die Möglichkeit, da mal reinzuschnuppern. Und wenn man merkt, das ist der richtige Sportverein, dann soll es in den Vereinen in Kiel weitergehen. Wir haben eine wirklich tolle Vereinslandschaft in Kiel mit ganz, ganz vielen Segelsportschulen.
0: Und wenn ich jetzt zum Beispiel durch diesen Radiobeitrag auf die Idee komme, ich möchte auch einmal den Segelsport für mich entdecken, wie kann ich denn bei euch mitmachen? Wie melde ich mich an?
1: Am einfachsten über unsere Internetseite www.segelcamp-kiel.de. Man kann sich aber auch gerne im Vorfeld vor Ort im Segelcamp an der Kiellinie, an der Reventlowiese oder auch telefonisch unter der 0431 24 dreimal die 070 informieren. Buchen tut man regelmäßig dann aber direkt bei uns über unsere Buchungsplattform. Es gibt auch als besonderen Hinweis noch an den Wochenenden und Feiertagen im Rahmen unseres Open Camps Schnuppersegelangebote, die kurzfristig und spontan buchbar sind. Da ist es so, dass man morgens sich im Segelcamp meldet, erfragt, wann wir Boote rausschicken und sich dann dort einfach vorreservieren lassen kann und dann für eine Stunde mal in den Segelsport hineinschnuppern kann.
0: Welche Bootsklassen finde ich da so beim Segelcamp an der Kiellinie? Die sind doch mit Sicherheit so ein bisschen auf Einsteiger ausgerichtet.
1: Es geht ganz klassisch los im Bereich der kleinen Kinder mit unseren Optimisten. Das ist so eine Bootsklasse für kleinere Kinder. Wenn es schon etwas dynamischer wird, haben wir Open Skiff Jollen. Die sind schon ein bisschen schneller, aber auch so eine Altersklasse für 12- bis 14-Jährige dann noch. Gut nutzbar. Und danach gehen wir dann in den Bereich der Jollen rüber. Da haben wir aktuell 2-3 Aira-Jollen im Einsatz. Das sind kentersichere Hubboote, Boote mit Hubkiel und haben noch eine Skippy-Yacht im Einsatz. Für größere Gruppen und Schulklassen insbesondere setzen wir auf Segelkutter. Konkret haben wir da aktuell einen Jugendwanderkutter und als Marinestadt Kiel uns besonders wichtig. Wir haben auch einen Marinekutter, der von uns über die Jahre instand gesetzt wurde, aber ein wunderbares Ausbildungsboot ist, was bei der Marine funktioniert, funktioniert auch wunderbar mit den Schulklassen, mit unseren inklusiven Gruppen und auch mit Erwachsenen oder Familiengruppen am Wochenende bei der gesegelten Stadtrundfahrt. Ein wirklich tolles Boot. Seglerische Vorkenntnisse werden bei unseren Angeboten nicht benötigt, wohl allerdings Schwimmkenntnisse. Es ist so, dass bei unseren Angeboten regelmäßig das Schwimmabzeichen Bronze oder äquivalente Schwimmkenntnisse die Voraussetzung für die Teilnahme an den Segelangeboten gibt. Ja, ansonsten Altersgrenzen haben wir eigentlich nicht, beziehungsweise viele Angebote gehen ab 6 Jahren los, aber das ist dann eher das Schwimmabzeichen Bronze, was der limitierende Faktor ist, als dann die Altersstruktur. Nach oben hin sind wir offen, also da haben wir keine Altersobergrenze. Man sollte allerdings noch fit genug sein, an die Boote ranzukommen und dann auch schwimmfähig.
0: Wagen wir mal einen kleinen Ausblick auf die 24. Saison dieses Segelcamps. Was wird das Highlight sein?
1: Ich glaube, das schönste Erlebnis sind tatsächlich für mich die Sommerferien. Wenn das Segelcamp vor Kindern und Familien wuselt, aus jeder Ecke Gequietsche, Geschrei kommt und man im ersten Moment als Außenstehender manchmal vielleicht denkt, Mensch, das ist ja richtig wuselig. Aber genau das lieben wir. Dass wirklich Leben in der Bude ist, die Badestelle belebt ist und einfach Leben aus jeder Pore dieses Projektes kommt und Freude zu spüren ist. Und ja, man ist am Abend fertig, müde, man weiß, was man gemacht hat, aber man hat wirklich ein Lächeln im Gesicht, weil ja, die vielen glücklichen Kinder und Jugendlichen, die man über den Tag sieht, die vergisst man einfach nicht.
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da ist er übrigens wieder. Herb Alpert, kann ich ja mal sagen. Alpert, Herb Alpert, Rise. Ganz bekannter Titel, ne? Und ich habe da einen Hinweis bekommen, das ging eben in dem Gespräch mit dem Jonathan Hartmann dem einen oder anderen ein wenig zu schnell. Er hat ja Telefonnummer und Internetadresse durchgesagt, falls man sich im Camp mal für Segeln und Volleyball informieren oder anmelden möchte. Das ist regelmäßig unter www.segelcamp-kiel.de möglich oder unter der Telefonnummer 0431 24 000 70. 0431 24 3 mal die 0 70. Und ganz interessant finde ich ja bei jedem Thema, das für die Horizonte Radioshow vorbereitet wird, was ihr da draußen denn nachher im Ergebnis davon haltet. Also könnt ihr mir gerne mal eine Mail direkt ins Studio schreiben. Die Adresse lautet in diesem Falle horizontekiel@web.de. horizontekiel@web.de. Und geschrieben hat mir auch der Björn. Ich sagte ja, Internetradio, da wo ihr gerade seid. Schöne Grüße aus Dänemark, aus dem Ferienhaus. Wir sitzen per Internetradio und hören Horizonte Kiel. Sehr gut so.

0: Eine weitere Möglichkeit ist natürlich, ich komme zu euch nach draußen und mache das natürlich auch sehr gerne und regelmäßig. So auch zum Thema Segelcamp. Und da musste ich natürlich jetzt kürzlich wieder lernen, dass das Leben eines Reporters auf der Straße nicht immer das Allerleichteste ist. Aber hören wir doch mal ganz am Anfang des Einspielers rein. Ich wünsche euch viel Spaß dabei.
1: Was wissen eigentlich die Passanten an der Kiellinie, die gerade am Segelcamp, dem maritimen Lernort und Aushängeschild von Kiel vorbeigehen? Ich habe nachgefragt.
2: Wir stehen hier vor dem Segelcamp der Stadt Kiel. Was sagt Ihnen das?
3: Was soll man da sagen? Weiß ich nicht. Keine Ahnung.
2: Also sagt Ihnen nichts? Sie sind auch nicht von hier?
3: Doch, ich bin von hier, aber wir sind nicht häufig hier unten.
2: Gibt es seit 24 Jahren das Segelcamp in Kiel? Hier werden Kinder und Jugendliche an das Segeln herangeführt. Wie finden Sie das?
3: Ja, das finde ich sehr gut, ja.
4: Das sagt mir, dass junge Menschen, junge Kinder mit den Optis lernen, hier auf der Förde zu segeln und überhaupt erstmal die Anregung dazu zu bekommen. Ganz toll. Also mein Sohn hat damals auch segeln gelernt, allerdings hier in dem Segelclub dort hinten. Der hatte dann mit dem Segelcamp nichts zu tun. Insofern bin ich da nicht ganz so firm, aber da hat der sein Segeln gelernt und das war auch sehr, sehr schön.
2: Wir sind im 24. Jahr und es ist der Lernort für Kinder, die mal in den Segelsport herangeführt werden sollen.
5: Genau, das war ja bei meinem Sohn auch. Er setzte das allerdings dann beim Segelclub da hinten, ich weiß gar nicht, wie der heißt, aus Königsberg, bei dem setzte er es.
6: Also auf jeden Fall auf Events vielleicht. Also Veranstaltungen sozusagen von Segeln auf jeden Fall, so wenn man das assoziieren soll. Genau, also es gibt viel Wassersport auf jeden Fall, das macht auf jeden Fall Spaß. Nicht dabei zu sein, aber um zu gucken, ich meine nicht mitzumachen, aber sondern gucken, es macht auch auf jeden Fall Spaß.
7: Finde ich sehr gut, weil die Kids müssen, die hier leben, ja auch mit Wasser umgehen. Und das Segeln natürlich auch eine sehr gute Sache. Freizeitgestaltung und so weiter.
8: Ich denke da als erstes an Mobi. Mobi, Beachvolleyball, Sommer, Segeln natürlich, Markenzeichen von Kiel.
9: Ja, dass hier Kids und Jugendliche Segeln lernen können. Und ich glaube, sehr niederschwellig. Also ich weiß nicht, ob sogar kostenfrei. Aber auf jeden Fall sehr günstig, was ja sonst beim Segeln nicht so ganz der Fall ist.
10: Das ist hier und mehr sagt es mir ehrlich gesagt nicht. Ich glaube, es ist für junge Leute eine gute Sache, aber ich habe mich noch nicht weiter damit beschäftigt.
0: Dann ist es doch gar nicht so verkehrt, über diese erlebnisorientierte maritime Perle einmal im Radio zu berichten.

Und das war sie auch schon fast wieder, die Lieblingshorizonte-Radioshow von euch hier bei Kiel FM. Ich danke euch sehr fürs Zuhören und ich freue mich auch sehr, dass ich das hier machen kann bei Kiel FM, ehrlich. Horizonte jeden Dienstag 14 Uhr auf Kiel FM, ersten und dritten Dienstag die Live-Sendung, so wie heute. Und am zweiten und vierten Dienstag dann noch einmal Horizonte. Schreibt eure Mails gerne an horizontekiel@web.de oder schaut einmal vorbei bei Instagram auf Horizonte Kiel. Und natürlich jetzt schon mal Save the Date, 21. Juni zur Kieler Woche am ersten Sonntag. Horizonte live on stage zum Anfassen an der Kiellinie bei der Schlaumachwiese und natürlich auch in eurem Radio Horizonte XXL von 10 bis 13 Uhr am 21. Juni. Und für heute sage ich Tschüss, Redaktion und am Mikrofon Lutz Fröhlich. Wir hören voneinander.

Willkommen zur 851. Sendung Teenbeat damals. Gerd Musfeld am Mikrofon und auch heute habe ich die Sendeverantwortung. 25 Aufnahmen aus deutscher Produktion habe ich im Gepäck.

Deutsche Produktionen bedeutet nicht unbedingt in deutscher Sprache, denn in den 60ern gab es reichlich Livebands in den Tanzschuppen bei uns. Und los geht es mit Dieter Lühnstedt. Mehr dazu nach der Aufnahme.

Nachtflug, Night Flight, hieß der Instrumentaltitel von der gleichnamigen Langspielplatte aus dem Jahr 1967 mit der Tony Hendrick Five und dessen richtiger Name lautete Dieter Lünstedt. In Rendsburg, also geografisch in meiner Nachbarschaft, machte er sein Abitur und gründete die Beatband Hendrick and the Lunics. Er verbirgt sich auch hinter dem Pseudonym Didi Halligan. Es würde jetzt zu weit führen, seine ganze Story zu erzählen. Als Produzent, Songschreiber und Inhaber eines eigenen Plattenlabels war er jedoch auch international überaus erfolgreich. Jetzt habe ich für euch Tony Sheridan mit Doremi, 1965 auf Polydor erschienen. My Babe war die B-Seite. Den Song gibt es heute aber nicht bei mir.

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Das war noch einmal Tony Hendrick ohne seine Band mit 100.000 Jahre auf Vogue 11127 aus dem Jahr 1970. Und Shaken All Over haben Jürgen Brinkmann and the Phantoms aus Berlin gespielt und gesungen. Ihr kennt natürlich die Version mit Johnny Kidd and the Pirates, das ist das Original. International machten wohl eher die kanadischen Guess Who das Rennen mit dem Song und bei uns waren es wohl die Lords. Mir gefallen die Phantoms mit Jürgen Brinkmann durchaus. Die Phantoms waren von 1963 bis 1974 die Hausband des Berliner Riverboat Clubs. Jürgen Brinkmann lebt leider nicht mehr. Die nächste Band kommt wohl aus Wuppertal, The Lonelies, mit dem Danny and the Juniors Hit At the Hop, erschienen auf einer Ariola-Single und 2003 auf einer Bear Family CD. Und von der gibt es dann The Lonelies und Mike Warner and his New Stars und wir hören den Everly Brothers Titel Keep on Knockin' mit Mike Warner.

Johann Ernst Fischer oder auch Andy Fischer aus Wien war das mit Computer Nummer 9. Mit einigen, ich will mal sagen, recht witzigen Titeln eroberte er die Aufmerksamkeit des Publikums, so auch mit Computer Nummer 9. 1966 war das die B-Seite von Mr. Cannibal. Bassist war er unter anderem im Orchester Kurt Edelhagen. Auch der nächste Song gehört wohl eher in die Rubrik Schlager. Lollipop, den Hit der Cordettes aus dem Jahr 1958, gibt es jetzt in der deutschen Version mit der Schwedin Alice Babs. Und anschließend singt sie dann To Know Him Is To Love Him, den Teddy Bears Hit aus dem Jahr 1958 auf Deutsch. Nur du allein.

Ladi Geisler spielt Mason Dixon Line, den Duane Eddy-Titel von der B-Seite der Cannonball-Single aus dem Jahr 1958. Jetzt von der Mr. Guitar-CD aus dem Jahr 1997. Und dann eine weitere Aufnahme von der CD The Lonelies and Mike Warner and His New Stars aus dem Jahr 2003. I Won't Forget You. Im Original 1964 ein Hit für Jim Reeves.

Gerd Musfeld am Mikrofon mit der 851. Sendung Tinbit, damals, heute mit Musik aus deutscher Produktion, und ich wünsche gute Unterhaltung.

Big Boss Man war eine Aufnahme von der Night Flight CD mit der Tony Hendrick Five. Weiter geht es mit den Bats aus der Hamburger Beat-Szene und dem Chuck Berry-Titel Oh Carol von der 1965 auf dem Polydor-Label erschienenen Langspielplatte Beat City. Sorry, dass die alte Scheibe mächtig knirscht. Das gilt auch für die nächste Aufnahme von dieser Langspielplatte. The Somebodies spielen Sleepwalk, den Hit der Brüder Santo and Johnny Farina. Die spielten allerdings auf einer Steel Guitar und die klingt völlig anders. Die Version der Somebodies möchte ich daher als gewöhnungsbedürftig bezeichnen.

Auch der Little Richard-Titel Good Golly Miss Molly mit den Tremors kam von der Beat City Langspielplatte. Und diese Band hatte mit Manfred Bebert wohl den einzigen Deutschen in ihren Reihen. Weiter geht es mit zwei Songs mit Jimmy Fields. Und da habe ich mich mal der KI im Internet bedient. Und ich denke, sie liegt richtig. Teddy Parker nannte sich so. Und Teddy Parker war Klaus Herwig. Er hatte nämlich Verträge bei Telefunken und beim Tempo-Label einer Niedrigpreisfirma. Da benötigte man dann zwei Pseudonyme oder auch mehr, denn er nannte sich auch Bernd Anderson. Zunächst Shake Hands mit Jimmy Fields, kennt ihr natürlich in der Hit-Version mit Raffi Deutscher. Und dann Cinderella Baby nach dem Jingle, auch eine Kopie des Raffi Deutscher Hits. Beide Aufnahmen auf Tempo erschienen.

Sie haben nicht nur Brenda Lees Hit Sweet Nothings kopiert, sondern durchaus eine eigenständige Version des Songs gemacht, die Somebody's. The Guys nannte sich die nächste Gruppe und von denen gibt's eine Single aus dem Jahr 1966 auf dem CBS-Label. Ich bin froh, dass ich dich los bin. Und das ist wohl eine Coverversion des George Jones-Titels It's Okay.

Die Rags aus Herford waren das mit Take Your Time und die KI sagt dazu, ein wohlbekannter Beat-Titel aus dem Jahr 1965. Einen Hinweis auf das Original von Buddy Holly gibt es nicht. Schön zu wissen, dass meine alten grauen Zellen dann noch etwas besser funktionieren als die KI.

Die Playboys haben zum Ausklang Geisterreiter gespielt oder auch Riders in the Sky. Und das Original mit den Ramrods habe ich erst vor kurzem in der Sendung gehabt. Ich finde, die Version der Playboys war durchaus hörenswert. Das war die 851. Sendung Teenbeat damals. Danke, dass ihr eingeschaltet habt. Mehr Musik gibt es in der nächsten Woche. Eine schöne Zeit wünscht bis dahin euer sendeverantwortlicher Plattenplauderer.

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1: Hallo und herzlich willkommen zu Herms Promi Corner. Heute gibt es Teil 2 des Interviews mit Sven Phantom und seinem aktuellen Album Ins Gras. Ich wünsche euch jetzt viel Spaß mit meinem Gast. So, wir haben jetzt über Alterskrankheiten dann eben auch schon mal ja gesprochen. Du hast es ja gesagt, so die 20 Kilo, ich weiß, wovon du meinst, die gehen nicht mal ebenso weg. Bewegungslegasthenie ist dann manchmal auch eine Befindlichkeit, an der ich dann auch manchmal leide. Das gebe ich halt zu. Aber einseitige Belastung ist natürlich auch nicht immer so gut. Und das hast du schön umschrieben im Staubsaugerarm. Bist du denn jemand, der gerne Staub saugt und deswegen die Probleme in der Schulter hat, unabhängig jetzt davon, dass du auf der Bühne umgefallen bist und da dir die Schulter gezerrt oder was auch immer hast?
2: Die Wortschöpfung Staubsaugerarm kommt von meiner Frau. Also tatsächlich bin ich der häufiger saugt. Aber wenn sie es mal macht, irgendwie tatsächlich hatte sie da auch die Probleme, die ich auf der Bühne hatte, als ich mich hingeworfen hatte, hat sie wohl etwas zu energisch gestaubsaugt und meinte hinterher, sie hätte einen Staubsaugerarm. War erstmal ein Lacher, aber ich dachte, gut, diese Vorlage kann ich jetzt nicht liegen lassen. Das nehme ich mit, da mache ich ein Lied draus.
1: Ich fand die Beschreibung auch ganz schön. Ich will da jetzt nicht näher drauf eingehen, ob deine Frau auch die Probleme dann hat, aber rechts Muskeln, links Hungerhaken. Also bei mir wäre es jetzt umgekehrt, weil ich Linkshänder bin, aber das Bild fand ich ja schon sehr so Popeye-mäßig, so von wegen mit dem Spinat wird er aufgepumpt und sonst ohne Spinat ist er dann halt weg.
2: Natürlich ist es eine Anspielung auf den Tennisarm, den wir alle kennen, aber mal ehrlich, wie viele Leute spielen Tennis, haben aber trotzdem das gleiche Problem. Die Staubsauger-Menschen natürlich.

0: Magst du das ganz gerne? Also, du hast es jetzt erzählt, das ist jetzt aus deinem persönlichen Umfeld, also deine Frau oder auch eben, was dir so Freunde, Bekannten so erzählen. Diese Alltäglichkeiten, die man so mitkriegt, die man dann aufsaugt über die Augen und über die Ohren, ist das für dich auch so ein Fundus, wo man sagen kann, eigentlich kann ich aus dem, was im Leben passiert, was ich links und rechts wahrnehme, eigentlich entstehen da die besten Geschichten und Songs auch raus? Sondern dass man einfach sagt, ich nehme das einfach mal auf und spinne das mal weiter, auch wenn ich dann sozusagen ein bisschen überziehe, die ganze Geschichte. Also bei mir geht es halt so, ich habe so ein paar Kurzgeschichten, haben wir ja veröffentlicht mit unserer Band. Und ich mag das ganz gerne, wenn ich an der Kasse stehe und dann das Verhalten der Kassiererin oder auch derjenigen, die dann die Ware auf das Laufband legen und dann, was da so drumherum passiert, das finde ich immer unheimlich interessant, die dann so bei mir irgendwelche Synapsen verbinden, wo ich dann anfange zu schreiben. Ist das bei dir ähnlich?
1: Unbewusst, aber ja, würde ich sagen. Also ja, es gibt diverse Lieder, die einfach so entstanden sind, weil irgendjemand was gesagt hat und eigentlich ist es nur ein Wort, was jemand in den Ring wirft und ich schreibe es mir dann auf und irgendwann, wenn ich mal wieder ein Lied schreiben muss, dann habe ich eine lange Liste von irgendwelchen Worten oder kurzen Sätzen und suche mir einfach was raus und da, wo es am ehesten Klick macht, da wird dann halt ein Lied draus gemacht und klar, die Ideen kommen oft von außerhalb, aber das Füllmaterial muss man dann natürlich irgendwie selber beisteuern.

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0: Was mir jetzt aufgefallen ist, bei dem anderen Album, Liebe und Depression, hast du ein paar Videos zugemacht. Zu dem neuen, korrigiere mich, wenn ich falsch liege, habe ich jetzt bewusst kein Video gefunden.
1: Eins gibt's, hoch die Tassen Prost.
0: Okay,
1: Das kam am VÖ-Tag raus.
0: gut, dann habe ich das wahrscheinlich irgendwie übersehen in der Liste. Aber über den Song wollte ich auch noch mal ganz kurz mit dir sprechen, weil das eben auch in der Presseinfo war, anstatt über Putins Einmarsch in die Ukraine zu schreiben, ist nur ein Sauflied dabei herausgekommen, hoch die Tassen Prost. Ist dir das auch nochmal wichtig gewesen, zu sagen, okay, das passt eigentlich jetzt gar nicht, aber eigentlich ist es so dieser Stammtisch-Kollektiv, das damit ein bisschen befriedigt wird, in Anführungsstrichen?
1: Befriedigt kann ich jetzt nicht so richtig nachvollziehen. Also es ist ja, was ist es denn? Es ist ja schon so ein Anprangering-Lied. Aber ja, das ist eigentlich für mich so exemplarisch, dieses Lied zum Thema Scheitern. Das ist mir halt häufig vorgekommen, so wie was ich vorhin noch schon über wütend auf junge Menschen erzählt habe, dass ich mir eigentlich was ganz anderes vorgenommen hatte zu schreiben, in einer Sackgasse gelandet bin und irgendwann umdenken musste. Und so war es halt auch bei Hoch die Tassen Prost, weil es war wirklich kurz nach diesem russischen Einmarsch in der Ukraine und ja, einfach diese Gefühle, die man dazu hatte oder die ich dazu hatte, über ja, was soll das alles? Russland, der Aggressor, wozu? Und natürlich gibt es Leute, die haben da eine Erklärung dafür oder verstehen das russische Imperium, es möchte wieder wachsen. Aber das ist mir alles egal. Man reitet einfach nicht in ein fremdes Land ein und sagt, okay, wir machen jetzt hier alles anders. Aber mein Problem war, ich wollte irgendwie über dieses Thema schreiben, aber ich wollte nicht zu explizit werden. Und habe einfach sehr schnell gemerkt, dass mir die Munition ausgeht, was meine Worte anbelangt. Ich wusste gar nicht, was ich da erzählen soll. Und letztendlich bin ich dann sehr allgemein geworden und singe in den Strophen im Grunde Menschen an, die ja generell Dinge anders machen, als ich sie für richtig empfinde. Und es ist immer noch politisch zu lesen, aber der Refrain wird dann so kinderliedmäßig und so bescheuert und albern. Ich wünsche dir Hundekot am Schuh und Hubba-Bubba an den Haaren. In den Haaren. Das ist dann schon wieder so albern, dass ich dachte, okay, jetzt kann ich damit leben, dass die Strophen auch so moralisch daherkommen. Also die Mischung hat es dann irgendwie gerettet und wieder ein bisschen mehr in so eine Comedy-Richtung gezogen. Und damit war ich dann doch ganz froh. Aber ich bin mit meinem eigentlichen Vorhaben sozusagen gescheitert. Eigentlich ein politisches Lied zu schreiben, was erstmal gar nicht so gebrochen sein sollte. Aber es ist vielleicht auch gut so.
0: Jetzt frage ich mich gerade, weil stimmt, die Zeile mit dem Hubba-Bubba, das ist natürlich hervorragend. Wenn du das erste Mal hörst, dann lachst du. Also ich habe mich sofort gelacht und habe gesagt, so wie geile Beschreibung, Hubba-Bubba im Haar. Aber ich weiß gar nicht, gibt es Hubba-Bubba heute eigentlich noch als Kaugummi?
1: Na, aber hallo.
0: Ja, ich bin
1: Ja.
0: in der Kaugummi-Branche nicht mehr so drin. Das ist schon viele Jahrzehnte her, aber ist
1: Ja.
0: ja auch mit Ende 50 jetzt nicht so verwunderlich, dass man da nicht in der
1: Ja.
0: Kaugummi.
1: Als Vater einer Sechsjährigen weiß ich, wovon die Rede ist.
0: Okay. Gibt es also auch noch wahrscheinlich mehrere Geschmacksrichtungen? Früher gab es, glaube ich, nur zwei, aber heute gibt es wahrscheinlich noch ein paar mehr, nehme ich an.
1: Vermutlich ja.
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0: Sven, ich würde dich gerne mal ein bisschen was Näheres über dich privat wissen, aber eher so mit so einem kleinen Augenzwinkern. Ich hoffe, du bist auch bereit dazu, das mal mitzumachen. Also, das sind jetzt keine Schnellfragen oder Kurzfragen. Du darfst so viel antworten, wie du willst, ja, nein, oder auch das näher ausführen, ganz wie du möchtest. Ich fange einfach mal mit dem Thema Schule im Oberbegriff halt letztendlich an. Was hast du an der Schule am meisten gehasst oder geliebt?
1: Gehasst habe ich alles, was mit Zahlen zu tun hat und Naturwissenschaften. Geliebt habe ich alles, was mit Sprache zu tun hatte und mit Musik. Ja, so einfach ist es.
0: Welche Noten hattest du in Deutsch und Mathe in der 6. Klasse?
1: Oh, in der sechsten. Also Deutsch pendelte immer so zwischen 1 und 2, würde ich sagen. Wahrscheinlich, also mit Tendenz zu 2, würde ich vermuten. Und Mathe, also ab der 5. Klasse habe ich mich schon schwer getan, glaube ich. In der 5. habe ich meine erste 5 bekommen, was damals in der DDR noch die schlechteste Note war. Wir hatten ja keine 6. Also da ging es schon rapide bergab. Also ich habe die Matheprüfung gerade so bestanden mit einer, weiß nicht was, 4 oder 4 plus. Und ich erinnere mich noch, wie die Mathelehrerin zu mir kam und die Prüfungsergebnisse so verkündete und mich so mitleidig anguckte. Und ich dachte einfach nur, was hat sie denn? Ist doch bestanden. Mehr wollte ich doch ja nicht von Mathe.
0: Mit welcher Comicfigur oder Animefigur wärst du gerne befreundet?
1: Befreundet. Oh, das ist aber eine schwere Frage. Ich kenne mich ja so schlecht aus mit Comics.
0: Na, ich nehme mal ein paar Beispiele oder auch aus Serien, also Kinderserien von früher, so Biene Maja, Willi, Kermit, Miss Piggy, Samson, Tiffy, Asterix, Obelix, Mickey Mouse, Donald Duck. Also das sind so aus meiner Generation, die mir jetzt einfallen, was die heutigen Jugendlichen und Kinder dann haben, da müsstest du wahrscheinlich bei dir fragen. Aber vielleicht habe
1: Ja.
0: ich dir da so einen kleinen Tipp mitgegeben, dass du weißt, wer das vielleicht sein könnte.
1: Nee, mir fällt jetzt keine Comicfigur ein, die mir so sympathisch ist, dass ich unbedingt Zeit mit ihr verbringen möchte. Die sind mir alle furchtbar egal.
0: Welchen Film hast du zuletzt im Kino gesehen?

0: zum, weiß ich nicht, also aus meinem Studio-Proberaum nach Hause um Mitternacht und so und alle schlafen schon und dann ist nicht wirklich eine Freude, aber irgendwie so ein mir lieb gewordenes Ritual, wenn dann noch so ein bisschen dreckiges Geschirr vom Tag rumsteht und dann ist es so mein, ja, mein Moment, womit ich runterkomme mit dem Abwaschen.
1: Für welche Sportart kannst du dich begeistern, aktiv wie passiv?
0: Ich habe das Dehnen für mich entdeckt, nachdem ich mal so Rückenschmerzen hatte vor 1,5 Jahren. Und ja, das Einzige, was wirklich geholfen hat, war Dehnen. Und das ist auch das, was ich jetzt so mache.
1: Bist du ein Morgenmuffel?
0: Absolut. Also nicht, dass ich schlechte Laune hätte, aber ich stehe sehr ungern auf.
1: Was ist deine Lieblingsspeise?
0: Lachs.
1: Dein Lieblingsgetränk?
0: Stilles Wasser.
1: Gut, vielen Dank für den Einblick in das Privatleben von Sven Phantom.

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Und ich sagte, nee, ich bin mehr so von hier. Dann wollte er noch wissen, ob ich mich politisch engagiere. Und ich sagte, nö, kann man so nicht sagen. Und er klopfte mir auf die Schulter und sagte, wir werden uns schon vertragen. Und dann zeigte er mir stolz seine Waffensammlung. Und ich sagte, alle Achtung.

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0: Blicken wir mal in die Zukunft. Sven, was hast du vor 2026, vielleicht schon 27? Was können wir von dir uns erwarten, erhoffen? Oder was hast du vor, was du schon verraten darfst, magst,
1: Ja,
0: kannst?
1: also wenn ich dann die nächsten 12 Monate denke, habe ich so das Gefühl, da ist wirklich schon alles durchgeplant. Also gerade sitze ich an einem Soundtrack für Gotti, den zweiten Film von Gotti, meinem Bühnenpartner bei Tiere streicheln Menschen, der macht so Kurzfilme neuerdings. Sein zweiter wird jetzt gerade fertig. Also Kurzfilm heißt so, das wird so 50 Minuten oder so. Und da bin ich der Mensch, der den Score machen muss und Lieder dafür schreiben. Und da bin ich so in den letzten Zuckungen. Das muss alles in 3 Wochen fertig sein. Das ist die Premiere und ich habe noch sehr, sehr viel zu tun. Das ist ein bisschen erschütternd, aber damit ist schon jede freie Minute ausgeplant. Dann gibt es eine neue Tiere streicheln Menschen Tour, die im Sommer beginnt.

Dafür muss ich noch mindestens 5 Lieder schreiben. Ab September geht meine Solo-Tour los. Ja, das muss ich alles noch proben, weil die ganzen Lieder vom Album, also einige habe ich bei Tiere streicheln Menschen auch schon gespielt, aber viele habe ich geschrieben, aufgenommen und dann nie wieder angefasst. Also ich muss sie einfach von vorne komplett neu lernen und mir erstmal ausdenken, wie ich sie alleine auf die Bühne bringe. Und das wird einige dann Zeit in Anspruch nehmen. Aber Tour heißt jetzt auch, ich bin da jetzt nicht einen Monat lang jeden Tag unterwegs, sondern so hier mal 2 Tage und da mal 3 und so. Das ist schon noch relativ überschaubar. Ja, und gut, Kinderkonzerte sind jetzt nicht mehr so viele geplant. Voraussichtlich noch 2 dieses Jahr. Vielleicht kommen noch welche dazu. Mal gucken. Ja, aber es fühlt sich also so an wie viel machen müssen. Und irgendwann kommt dann noch die Steuererklärung. Toll.

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0: Ja, gut, das ist jetzt der Ausblick auf die letzte Frage. Ist das natürlich nicht unbedingt das, was man sich sucht für einen perfekten Tag, die Steuererklärung zu machen, sondern wenn du dir jetzt einen perfekten Tag vom Aufstehen bis zum ins Bett gehen zusammenstellen dürftest, was sollte unbedingt dabei sein?
1: Musik hören von Schallplatte. Vielleicht, ja, morgens liegen bleiben, nicht gleich aufstehen, wenn man von selber aufgewacht ist, ohne Wecker klingeln natürlich. Dann schnell den Deckel vom Schallplattenspieler hoch und eine Platte auflegen und dann erstmal eine Dreiviertelstunde lang nur Musik hören im Bett. Das wäre eigentlich mein Wunsch. Kommt nie vor, aber fände ich super.
0: Ich wünsche dir
1: Und wenn das
0: trotzdem.
1: Kind dann vielleicht noch, wenn das Kind dann noch, sagen wir mal, ein Frühstück ans Bett bringt, das wäre dann perfekt.
0: Dann kann ich dir nur ganz, ganz viele perfekte Tage wünschen. Wer weiß, ne? Die Zukunft, gibt bestimmt noch Möglichkeiten, das vielleicht mal zu realisieren. Es ist zumindest nicht unmöglich aus meiner Sicht, dass das mal passieren könnte. Das mit dem Frühstück ans Bett von deinem Kind weiß ich nicht. Das hängt natürlich dann auch wahrscheinlich davon ab, ob sie irgendwas von dir will oder es irgendwas von ihr will oder nicht. Sven, ich danke dir für das Gespräch. Hat mir sehr viel Spaß gemacht. Tolles Album. Ins Gras kann ich wirklich nur jedem empfehlen, auch an deinen sozialen Medien teilzuhaben und auf deiner Homepage zu gucken. Danke, dass du Gast meiner Sendung warst.
1: Nochmal danke für die Einladung. Dann Ahoi und bis zum nächsten Mal.

Damit neigt sich wieder eine Sendung Herms Promi Corner langsam dem Ende zu. Diesmal gab es Teil 2 des Interviews mit Sven Phantom zu seinem Album Ins Gras. Das Interview mit Sven haben wir im März 2026 aufgezeichnet. Wer mehr über ihn wissen möchte, schaut auch unter anderem mal auf seiner Homepage vorbei. www.svenphantom.de. Ich bedanke mich an dieser Stelle recht herzlich bei Sven für das Gespräch, bei Christian von 28if für die Unterstützung sowie natürlich bei euch fürs Zuhören und würde mich wie immer natürlich freuen, wenn ihr auch beim nächsten Mal wieder einschaltet. Und bis dahin verbleibe ich wie gewohnt mit besten Grüßen, euer Herms Kruse.

Du möchtest Näheres über Herms Promi Corner wissen? Schau gerne auf meinen sozialen Kanälen oder meiner Homepage vorbei. Auf meinem YouTube-Kanal gibt es auch viele Interviews seit 2018 zum Nachhören. In den Shownotes gibt es die entsprechenden Links inklusive Playlist bei Spotify, in der Songs meiner Talkgäste hinterlegt sind. Eine Bitte habe ich. Sei neugierig auf Musik, auf die Kunst- und Kulturschaffenden und unterstütze auch die kleineren Veranstaltungsorte, indem du zum Beispiel Live-Konzerte besuchst. Wenn dir mein Podcast gefällt, dann gerne liken, teilen, abonnieren und weitersagen. Du weißt, was ich meine. Also, dann bis bald in einer der nächsten Folgen. PS, die Musik des Podcasts stammt übrigens von der Band Schattenweiß. Die eben gehörte Sendung lag in der Verantwortung von Herms Kruse.

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2: Das Wetter für morgen Mitteweg, den 27. Mai. Morgen an Mitteweg gibt das ein drüge Mischen und Sonnenschein und Wolken. Tundel ist auch mal länger die Sonne zu sehen. Das war ein Betenköhler als zuletzt. De Höchstwerten liegt bi 16 Grad in St. Peter-Ording bi 22 Grad an Schalsee. Dorto weit Tundel ein schwacke, frakenmortige und böige, an de See frische nordwestliche Wind mit starke Böen. Ob de nordfriesischen Inseln sind stürmische Böen möglich. De wiederen Wetteraussichten. An Donnerstag giftert längeren Sonnenschein und in paar Wolken. Dat blifft meist überall drüch. De Höchstwerten liegt bi 16 bi 22 Grad. Der Wind ist schwach bit mortig und kommt ut Nordwest bit West.

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0: gleich 5:06 Uhr.
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Ich starte die heutige Kieltop-Special-Show mit einem Klassiker von Michael Holm. Das war sein Song »Soweit die Füße tragen« auf 101.2 Kiel FM. Warum ihr ausgerechnet mit so einem Song begrüßt werdet, erkläre ich euch jetzt. Heute dreht sich in den nächsten 2 Stunden bei Kiel FM alles um unsere Laufwerkzeuge, die Füße. Jetzt fragt ihr euch bestimmt, wie man darauf kommt, eine Radioshow unseren Quanten zu widmen. Ich möchte mit dieser Show darauf aufmerksam machen, dass wir unsere Füße mehr wertschätzen sollten. Deswegen bekommt ihr heute folgende Themen in unserer Show zu hören. Ich berichte über den Ursprung zu Redewendungen, in denen es irgendwie um Füße geht. Außerdem habe ich für euch die Fußfeiertage zusammengestellt, die sehr skurril sind. Mein Kumpel, der Mucki, der wird euch wieder mit Wissenswissen durch zu Fußthemen beglücken und außerdem werde ich euch 5 Fakten zu Füßen mitteilen. Hinzu kommt, dass ich Interviews vorbereitet habe und zwar mit einem Fußfetischisten und einem Fachmann für Barfußschuhe. Ihr merkt, es wird heute sehr lehrreich und sehr interessant. Kieltop hört ihr übrigens immer dienstags von 19 bis 21 Uhr oder am Freitag in der Wiederholung von 17 bis 19 Uhr. Vielleicht hört ihr diese Show aber auch zu einem ganz anderen Tag, wenn es mal wieder einen Grund gibt, unsere Füße zu feiern. Zum Beispiel am letzten Mittwoch des Junis, denn das ist der offizielle Tag des Fußes. Unsere Playlist besteht heute übrigens nur aus Songs, die die Wörter Füße, Fuß, Feet oder Foot in ihrem Songtitel tragen. Bei der Recherche zu diesem Special bin ich auf sehr skurrile Songs gestoßen. Einige von diesen Titeln kennt ihr aber sowieso, zum Beispiel Move Your Feet von Junior Senior. 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
1: Ja. Der Whisky-Mixer mixt den Whisky mit dem Whisky-Mixer. Mit dem Whisky-Mixer mixt der Whisky-Mixer den Whisky.
2: Das hat schon mal gut funktioniert. Ja. Jetzt sehe ich den ein bisschen schneller. Das ist ja der Sinn der Übung.
1: Der Whisky-Mixer mixt den Whisky mit dem Whisky-Mixer. Mit dem Whisky-Mixer mixt der Whisky-Mixer den Whisky.
2: Ja, ist das Getränk Wixi?
1: Ja.
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2: So. Okay, damit geben wir uns zufrieden.
1: Ja.
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1: Viele Redewendungen sagen wir jeden Tag und wissen gar nicht so genau, warum überhaupt. Habt ihr schon mal gesagt, dass jemand auf großem Fuß lebt? Aber warum sagt man auf großem Fuß leben? Das hat nämlich gar nichts mit großen Füßen zu tun. Ein Mensch lebt auf großem Fuß, wenn er sich viel leisten kann und jede Menge Geld hat. So ging es auch dem Grafen von Anjou, der im Mittelalter in Frankreich gelebt hat. Allerdings war er nicht nur reich, sondern hatte auch ein ganz bestimmtes Problem. Eine dicke Geschwulst am Fuß machte es ihm unmöglich, in ein damals normales Schuhwerk zu schlüpfen. Deshalb hatte ein Schuster beauftragt, große, schnabelförmige Schuhe anzufertigen. So konnte er endlich wieder Schuhe tragen und seine Füße mit der krankhaften Gewebeschwellung darin verstecken. Der Graf von Anjou war damals ein so bekannter und geehrter Mann, dass das Volk dem Modetrend des Grafen sofort seine Aufmerksamkeit widmete. Deswegen wollten plötzlich alle solche langen Schuhe haben, die sich nur leider kaum einer leisten konnte, weil sie eben alle nicht so reich waren wie er. Und darum lebten eben nur die reichen Leute auf großem Fuß. Schon interessant, dass ein Graf damals mit diesen Schuhen unbewusst einen Modetrend ins Leben gerufen hat, oder? Aber spricht man auch deshalb schon von einem Modegrafen? Das klären wir vielleicht ein anderes Mal.

0: Ihr hört Kieltop, Radio und Blog mit unserem Special zu dem wohl aufregendsten Körperteil. Es geht heute bei uns um die Füße. Tatsächlich gibt es dazu so viel zu erzählen, dass sich eine ganze Sendung zu dem Thema lohnt. Wer uns kennt, hat bestimmt schon mal mitbekommen, dass wir in der Kategorie heute vor x Jahren gerne mal erwähnen, welche skurrile Feiertage wir so feiern. Unglaublich aber wahr, es gibt auch Fußfeiertage. Also schreibt am besten mit. Am 23. Januar ist der Tag des Fußvermessens. In den USA ist dieser Feiertag entstanden, jedoch weiß man nicht, seit wann es ihn gibt. Es wird aber dazu geraten, an diesem Tag seine Füße zu vermessen bzw. vermessen zu lassen. Keine Ahnung, warum den Amis das so wichtig ist. Der 3. Mai ist sehr sonderbar. Hier heißt es, trag zwei verschiedenfarbige Schuhe. Wer auf solche Feiertage kommt, muss mir mal seine Gedankengänge erklären. Seit 2009 soll es diesen Feiertag in den USA geben, der uns dazu anhalten soll, einen Tag lang mal in zwei Schuhen herumzulaufen, die eine andere Farbe haben. Wenige Tage später, genauer gesagt am 8. Mai, darf man dann ganz auf seine Schuhe verzichten. Und zwar nicht nur. Es handelt sich nämlich um den Ohne-Socken-Tag. Auch dieser Tag wurde in Amerika ins Leben gerufen und jetzt kann ich sogar endlich die Namen der Erfinder nennen. Ruth und Tom Roy, die Freiheit ihrer Füße feiern. Deswegen macht doch einfach mal mit. Schlüpft am 8. Mai nicht in irgendwelche Socken und lasst die Schuhe zu Hause, denn Barfußlaufen ist gesund. Passenderweise ist ein Tag später, sprich am 9. Mai, der Tag der verlorenen Socke. Ihr könnt euch denken, was das heißt. Das Phänomen, dass immer wieder Socken in der Waschmaschine verschwinden, hat zwei englische Hausfrauen aus Manchester auf den Gedanken dieses Feiertages gebracht. Der Lost Socks Memorial Day existiert seit 1998. Wenn jetzt schon die Socken weg sind und man eh barfuß laufen soll, kann der nächste Feiertag auch nicht verkehrt sein. Am 10. Mai, das wäre der 3. Fußfeiertag in Folge, ist ein Tag ohne Schuhe Tag. Das hat aber auch einen Hintergrund. Man möchte mit diesem Tag auf die Armut in Ländern aufmerksam machen, in denen Menschen aus Geldmangel ohne Schuhe herumlaufen. Der 6. August lädt uns dazu ein, einfach mal mit unseren Zehen zu wackeln. Seit wann der Wackel-mit-den-Zehen-Tag oder auch Wiggle-Your-Toes-Day existiert, weiß leider auch niemand. Aber ja, warum nicht? Und jetzt seid mal stolz auf eure Füße. Am 17. August ist nämlich der Ich-mag-meine-Füße-Tag. Dieser wird seit 2015 zelebriert oder sollte zumindest von allen zelebriert werden. Denn denkt mal nach, eure Füße tragen euren großen und schweren Körper jeden Tag über mehrere Stunden. Sei es bei einfachen Spaziergängen, bei dem Weg zur Arbeit, auf der Arbeit, beim Sport oder einfach nur zu Hause. Im Mai sollten wir noch zwei verschiedenfarbige Schuhe tragen, aber am 4. Dezember wird auf die Farbe Braun Wert gelegt. Der Trag-braune-Schuhe-Tag kommt natürlich auch wieder aus Amerika mit dem Gedanken, dass braune Schuhe nicht sonderlich üblich sind. Wie sieht's bei euch aus? Habt ihr in eurem Schuhregal braune Schuhe? Zu guter Letzt haben wir zwei Tage danach, also am 6. Dezember, den Zieh-deine-eigenen-Schuhe-an-Tag. Warum auch immer die Amerikaner so einen Tag ins Leben rufen, denn mal im Ernst, wann habt ihr das letzte Mal ein fremdes Paar Schuhe angehabt? Ja, seht ihr? Ihr merkt schon, Füße sind sehr wertvoll und wir sollten sie wirklich mehr zu schätzen wissen. Also entspannt euch und legt mal die Füße hoch. Und zum Füße hochlegen passt der folgende Song hervorragend. Hier ist Ape Crime auf 101.2 KILL FM.
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0: Ihr hört das wunderbare Fuß-Special hier bei Kieltop auf Kiel FM. Heute dreht sich alles bei uns um die Füße des Menschen. Und darum geht es jetzt direkt mit einer Kategorie weiter von meinem lieben Kollegen namens Mucki, der ein bisschen Wissenswissen durch für euch hat. Und anschließend gibt es den Song Funky Feet von Alcazar. Und dann gibt es noch ganz viele andere tolle Songs, die mit Füßen zu tun haben. Aber jetzt gibt es erstmal was Lehrreiches. Bitte Mucki, dein Einsatz.
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2: Aha! Und ein füßiges Hallo an euch. Ich bin's, euer Mucki, der euch wieder mit ein bisschen Wissen durchbeglückt. Habt ihr euch auch so mal gefragt, warum ihr von der Achille

0: unsterblich. Seine Gottesmutter wollte ihn dafür zumindest unverwundbar machen. Dazu packte sie ihren Sohn Achilles an seinen Fersen und tauchte ihn in den Styx. Das ist ein Fluss, der die Unterwelt von der Oberwelt trennt. Jetzt ist es aber so, dass die Hände von Achilles Mutter an seine Fersen geklammert waren, weshalb kein Wasser an eben diese Fersen gekommen war. Das machte seine Fersen zu seiner einzigen verwundbaren Stelle seines Körpers. Der medizinische Fachausdruck für die dahinterliegende Sehne orientiert sich ebenfalls an dieser Geschichte, weshalb man sie Achillessehne nennt. Wer sich an dieser Stelle schon einmal verletzt hat, kennt den Schmerz ganz bestimmt und schreit ganz laut Aua! Aber wir sind jetzt alle ein bisschen schlauer. Das war Wissenswissen durch auf Kiel FM mit eurem Mucki. Bis zum nächsten Wissensvorsprung. Aber passt auf eure Fersen auf. Hihi!
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1: Es ist immer blöd, wenn man auf dem falschen Fuß erwischt wird. Ich werde heute aber nicht auf dem falschen Fuß erwischt, weil ich euch nämlich den Ursprung dieser Redewendung problemlos erklären kann. Sie kommt nämlich aus dem Sport. So wie es auch Rechts- und Linkshänder gibt, gibt es Fußballer, die besser mit rechts bzw. links schießen können. Wenn ein Linksfüßler zum Beispiel den Ball von einem Mitspieler zugespielt bekommt, der Ball

aber bei dem rechten Fuß landet, ist es natürlich schwieriger, ihn zu kicken. Diese Redewendung wurde aber auf alle möglichen Alltagssituationen übertragen. Wenn zum Beispiel ein Schüler vergessen hat, dass eine Klassenarbeit geschrieben wird, wird er auf dem falschen Fuß erwischt, weil er nicht dafür gelernt hat.

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1: Hallo liebe Hörer von Kiel FM. Wir bei Kiel Top beschäftigen uns heute mit dem Thema Füße, die jeder von uns gerne mal in Schuhen versteckt, um angenehmer durchs Leben zu spazieren. Aber ist das wirklich so viel angenehmer als barfuß zu laufen? Ein Produkt, das Barfußlaufen und das Laufen in Schuhen kombinieren soll, sind sogenannte Barfußschuhe. Zu diesem Thema habe ich jetzt Herrn Ullhoff am Telefon, der uns einiges über Barfußschuhe erzählen wird. Schönen guten Tag, Herr Ullhoff.
2: Moin, Herr Wildfang.
1: Es heißt, Barfußschuhe fördern den natürlichen Laufstil. Ist das wirklich so?
2: Naja, ich würde das gerne ein bisschen anders bezeichnen. Der natürliche Laufstil, so sind wir ja geboren worden, ist Barfußlaufen. Und alles, was wir an diesem Laufstil ändern, indem wir uns beispielsweise Schuhe unter die Füße schnallen, ist von übel. Wenn Sie sich unsere modernen, kulturbedingten Schuhe anschauen, dann haben die eine relativ starre Sohle. Mhm. Diese Sohle können Sie vergleichen mit einer Gipsschiene. Wenn wir aber eine Gipsschiene unter unsere Füße schnallen, obwohl die Füße gesund sind, ist das äußerst kontraproduktiv. Was sind die Folgen? Senkfuß, Plattfuß, Spreizfuß, Knickfuß, Hallux Valgus insbesondere, Achillessehnenprobleme und. Wenn Sie also Knieprobleme haben, Rückenprobleme haben, wenn Sie Nackenverspannungen haben, wenn Sie Migräne haben, dann rührt das alles in der Regel von unseren Füßen her, die nicht mehr in ihrer natürlichen Form sind.
1: Nach Ihrer Meinung müsste man jetzt wirklich jeden Menschen mit Barfußschuhen ausstatten oder gibt es da Risiken, die man beachten muss?
2: Nee, überhaupt nicht. Ob jemand nun ganz barfuß läuft oder ob er sagt, okay, ich will geschützt barfuß laufen, dafür dienen Barfußschuhe, ist jedermanns eigene Sache. Also, wenn Sie mich fragen, ich laufe gerne ganz barfuß, bin auch schon aus einzelnen Kaufhäusern rausgeschmissen worden, weil die Verkäufer dachten, unter meinen Füßen wäre mehr Dreck als unter den Schuhsohlen. Ob jemand Barfußschuhe sich zulegt, das sei dahingestellt. Entscheidend ist, dass wir schmerzfrei durchs Leben gehen wollen. Denn alle Veränderungen unseren Gelenken bewirken und bedingen Schmerzen.
1: Ich habe mich ja jetzt im Vorfeld ein bisschen vorbereitet und ein bisschen das Internet durchforstet, was so zum Thema Barfußschuhe zu finden ist. Und da wird davor gewarnt, auf Barfußschuhe umzusteigen, weil man Ermüdungsbrüche des Mittelfußknochens riskiert. Stimmt das?
2: Sagen wir mal so. Also, ob die Knochen jetzt brechen, das lassen wir mal dahingestellt. Was in jedem Fall auftreten wird, das ist Muskelkater. Und das ist eine gute Sache. Muskelkater zeigt an, dass Muskeln jetzt wieder reaktiviert werden, die vorher inaktiv waren. Das dauert eine gewisse Weile. Deswegen soll man auch, wenn Sie umsteigen vom beschuhten Laufen auf das Barfußlaufen, langsam beginnen. Das ist völlig richtig. Beginnen Sie langsam, jeden Tag ein bisschen mehr. Und dann plötzlich werden Sie feststellen, ach, das geht ja so viel besser. Ich brauche gar nicht mehr aufpassen. Dann können Sie den ganzen Tag barfuß laufen. Das trifft für Leistungssportler, also für Läufer genauso zu wie für alle anderen, auch für den Senior.
1: Aber so wie Sie das jetzt schildern, ist es ja eigentlich sinnvoll, dass jeder sagt, er läuft jetzt barfuß oder bezieht sich Barfußschuhe an. Warum tragen denn die ganzen Menschen noch normale Schuhe?
2: Kann ich Ihnen genau sagen, weil sie es gar nicht anders gelernt haben. Was passiert mit den Babys, die in der Wiege sind? Was bekommen die von den Eltern oder von den Großeltern als erstes? Schuhe angezogen. Kinder sollten und müssen unbedingt barfuß laufen. Und Kinder gehen auch nicht. Kinder laufen, sie wollen in Bewegung sein. Die wollen ihre Füße, ihren ganzen Körper, den wollen die aufbauen. Der soll aktiv werden. Das geht nur barfuß.
1: Jetzt haben wir viel über das Barfußlaufen gesprochen. Ich würde noch mal gerne auf die Barfußschuhe zurückkommen. Worauf müsste ich denn bei einem Kauf von Barfußschuhen achten?
2: Welche Kriterien soll ein Barfußschuh erfüllen? Also erstmal ganz wichtig, er darf keinen Absatz haben. Weil durch den erhöhten Absatz verschiebt sich die ganze Körperbiometrie. Das Zweite ist, dass dieser Schuh respektive die Sohle in alle drei Raumrichtungen beweglich sein muss. Auch jeder Barfußschuh behindert den Fuß in geringer Form, mehr oder weniger. Also das lässt sich gar nicht ganz ausschließen. Entscheidend ist dann weiter nicht nur die Beweglichkeit der Sohle, auch die des Schaftes, also des Obermaterials.
1: Aber was ist, wenn es draußen jetzt sehr kalt ist und ich an den Füßen nicht frieren will? Kann ich dann auch mit Socken in die Barfußschuhe schlüpfen?
2: Anderer Tipp, Herr Wildfang.
1: Ja?
2: Ein Fuß, der wieder in Bewegung ist, der friert nicht, der erzeugt seine eigene Wärme. Füße, die nicht in Bewegung sind, wenn sie also mit den Schuhen gehen und darin sind unbewegliche Füße, die frieren.
1: Ist es denn aber angenommen, es wäre jetzt noch nicht so? Könnte man das denn, Socken in Barfußschuhen tragen?
2: Naja, sie können alles, sie können auch Socken über die Ohren ziehen. Also jeder ist ja frei, alles das zu tun, was er möchte. Also ich verstehe ja die Befürchtung. Und wir erleben das ja auch oft bei unseren Kunden, dass Eltern sagen, ja, also boah, die Schuhe, die müssen also wasserfest sein für die Kinder oder für mich selbst auch, damit da nichts durchkommt. Naja. Schuhe, die wasserfest sind, die sind auch nicht atmungsaktiv. Da geht also weder von innen was raus. Und wenn die Haut nicht atmen kann, auch die Fußhaut, dann erzeugt die natürlich Schweiß. Aber wer am Anfang bedenkt, dann natürlich können Sie auch drei Paar Socken anziehen. Nur es ist nicht mehr das Barfußlaufen.
1: Dann wäre meine Frage zum Schluss für die Hörer jetzt da draußen, denn die sich jetzt an Barfußschuhen irgendwie interessieren. In welcher Preisklasse findet man solche Barfußschuhe?
2: Ich finde sie unter 100 Euro bis 200 Euro. Das kommt jetzt auch nicht. Ich glaube, die Barfußschuhhersteller, die haben dann eine entsprechende Preisrange. Es gibt Schuhe, die werden in Deutschland produziert. Die haben natürlich wesentlich höhere Gestehungskosten, dafür einen höheren Qualitäts-, nicht nur Anspruch, sondern auch eine Qualitätsausführung. Es gibt Modelle, das sind die meisten eigentlich, die lassen den Fernost produzieren, die sind ein bisschen günstiger. Wer also einmal mit Barfußschuhen gelaufen ist, der sucht natürlich auch nach Verbesserungen und der wird dann irgendwo da landen bei dem Hersteller, der ihm am meisten zusagt.
1: Dann bedanke ich mich sehr. Jetzt sind wir alle ein bisschen schlauer, was Barfußschuhe angeht oder was Barfußlaufen auch angeht. Ich bedanke mich für das Interview, Herr Olof.
2: Ja, ich mich ebenfalls, Herr Wilfried. Alles Gute und Ihren Hörern viel Spaß beim vielleicht neu entdeckten Barfußlaufen.
1: Ja, das war auf jeden Fall sehr interessant. Ein wunderbares Interview hier bei Kieltop, Radio und Blog auf Kiel FM. Und wir machen jetzt ein bisschen weiter mit dem nächsten Fuß-Song in unserer Fuß-Playlist, in unserem Fuß-Special. So kann man das wunderbar sagen. Hier bei Kieltop, Radio und Blog. Und wer das Interview nochmal nachhören möchte, der kann das gerne tun auf www.kieltop.de.

0: 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Jeder hat sie, diese typischen Alltagsfragen, über die man sich mal kurz Gedanken macht, aber dann noch schnell wieder vergisst. In dem Kinderzimmer meiner Nichte hängt so ein Bild. Ein Foto von ihr als frisch geschlüpftes Baby und daneben ihre Fußabdrücke. Aber warum eigentlich? Warum nimmt man von Neugeborenen die Abdrücke der Füße und nicht die der Hände? Diese Frage zog unser Radioteam nach draußen, um zu schauen, ob ihr mehr Ahnung habt als wir.
1: Füße sehen süß aus.
2: Weil die Füße wachsen.
3: Weil die später stinken und die Hände nicht.
4: Weil die Füße niedlicher sind als die Hände.
5: Weil die Hände sich noch verändern und die Füße nur noch ein bisschen.
6: Ja, aber man nimmt ja eher die Fingerabdrücke und nicht die Fußabdrücke, wenn man verdächtig ist oder nicht.
7: Weil die Hände sich so zusammenziehen, die machen immer eine Faust.
0: Die Kreativität mancher Menschen finde ich sensationell. Die letzte Antwort war übrigens korrekt, wie ich feststellen durfte. Da Babys nach der Geburt ihre Hände fast immer zu einer Faust ballen, ist es nicht besonders einfach, einen Handabdruck anzufertigen. Daher ist es einfach praktischer, den Fuß zu nehmen, der eine viel größere Fläche hat. Ich muss jetzt mal kurz mit meiner Mama telefonieren, ob sie damals auch Fußabdrücke von mir genommen hat. Das würde mich echt mal interessieren. Solange hört ihr am besten den nächsten Song.
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1: Jetzt klären wir wieder eine Redewendung auf, die wir alle kennen. Einen Fuß in die Tür kriegen. Wenn man seinem Ziel einen Schritt näher gekommen ist, sagt man diesen Satz gerne mal. Als Beispiel, ich will in einem Supermarkt als Abteilungsleiter arbeiten und wurde vorerst zumindest als Verkäufer eingestellt. Dann habe ich einen Fuß in die Tür gekriegt, weil ich immerhin schon mal in dem Geschäft tätig bin. Jetzt kann ich zeigen, was ich kann und mich hocharbeiten. Die Redewendung kommt, man kann es sich fast denken, von den hartnäckigen Vertretern, die ihre Produkte direkt an den Haustüren potenzieller Kunden anbieten. Meistens wird dem Vertreter einfach die Tür vor der Nase zugeschlagen, obwohl er noch nicht einmal sein Produkt vorgestellt hat. Da die Vertreter natürlich ihr Geld mit Verkäufen verdienen wollen, stellten sie oft einen Fuß in die Tür, sodass der Haus- oder Wohnungsbesitzer die Tür nicht ganz schließen konnte. So hatte der Vertreter schon einmal einen Fuß in der Tür.
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1: 101.2 Kiel FM, ihr seid hier bei unserem Fuß-Special von Kiel Top. Sowas gibt's nur hier. Heute kümmern wir uns nur um das Thema Füße. Und jetzt ist natürlich die Frage, was machen denn eigentlich Fußfetischisten aus? Es gibt Leute, die stehen auf Füße. Und dazu habe ich mir jetzt einen Interviewpartner eingeladen. Das ist der Sven. Hallo.
2: Hallo Erik.
1: Wie hast du denn bemerkt, dass du auf Füße stehst?
2: Da muss ich ganz weit zurückgehen in meiner Jugend, Kindheit. Da hatte ich zwei Kumpels. Mit denen haben wir das im Keller gehabt. Und dann probiert man sich aus und sagt, oh, zeig doch mal, wie du aussiehst. Ohne Hose, ohne Socken, ohne Schuhe, ohne irgendwas.
1: Und dann kam das einfach.
2: Da kam es einfach, dann haben wir uns auch mal den Spaß gemacht, um zu gucken, wie die Füße das an den riechen. Mhm. Dann haben wir gesagt, oh, riechen ist schön, aber schmecken wäre vielleicht auch nicht schlecht. Und dann haben wir das halt so gemacht und da bin ich dann irgendwie hängen geblieben, weil seitdem interessiert mich Füße.
1: Okay, schämst du dich denn für deinen Fußfetisch?
2: Nein. Warum sollte ich mich dafür schämen? Ich hänge das jetzt nicht an die Öffentlichkeit und laufe mit dem Schild draußen rum und sage, ja, ich finde Füße geil, aber gehört zu meiner Sexualität.
1: Ja. Was fasziniert dich denn so an Füßen?
2: Mehrere Sachen. Die müssten groß sein, breit, schöne Zehe und ganz weiche Fußsohlen.
1: Okay, wie empfinden denn deine Bekannten deinen Fetisch? Sofern die es denn wissen.
2: Das weiß keiner, weil das finde ich etwas sehr Intimes, so wie andere Leute auch nicht darüber sprechen, was sie in ihrem Schlafzimmer machen, weil das interessiert mich eigentlich auch nicht.
1: Geht ja eigentlich auch keinem was an.
2: Eben.
1: Umso schöner finde ich auch, dass du jetzt bereit bist, hier in der Radiosendung darüber zu sprechen.
2: Ja, Radio zeigt ja kein Gesicht, von daher.
1: Wie oft lebst du denn deinen Fußfetisch aus?
2: So oft, wie es geht. Weil nicht jeder feste Partner oder Sexualpartner, den man mal so irgendwo zwischendurch mal kennenlernt, steht darauf. Viele, habe ich festgestellt, stört das gar nicht. Die finden das sogar sehr, sehr schön und sehr, sehr geil, weil die das vorher noch nicht kannten, dass sich einer um ihre Füße kümmert. Die sollten aber schon sauber und gepflegt sein.
1: Und hast du schon mal jemanden damit verschreckt?
2: Nein.
1: Also ist jetzt keiner rausgerannt?
2: Es ist doch keiner rausgerannt. Die haben gesagt, oh, das mag ich nicht so. Das sage ich, oh, alles klar, du hast auch noch andere schöne Körperteile.
1: Ja.
2: Aber nicht so, dass jetzt eine weggelaufen ist.
1: Okay. Was würdest du denn anderen Fußfetischisten sagen, sollten sie zu ihrem Fetisch stehen oder?
2: Sagen kann man eigentlich nur, lebt es aus. Es ist ganz individuell, aber ob man jetzt jemandem sagen soll, trag das raus an die Öffentlichkeit oder würde ich jetzt sagen, das muss jeder selber wissen.
1: Okay. Gut, dann bedanke ich mich sehr, Sven.
2: Sehr gerne, Erik.
1: Sehr informativ. Hier bei Kieltop, Radio und Blog, gibt es jetzt natürlich den nächsten Fuß-Song, so wie ihr das schon in den letzten Minuten gewohnt seid. Ja, heute gibt es hier bei uns nur Songs, in denen das Wort Füße, Fuß, Foot oder Feet drin vorkommt. Und darum geht es jetzt weiter mit I Am They und My Feet Are On The Rock. Hier bei Kieltop auf Kiel FM.

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0: Das waren Chris und Henny mit Kalte Füße hier bei Kieltop und dem wunderbaren Fuß-Special auf Kiel FM. Wir kommen gleich zu dem nächsten Song, der genau den gleichen Titel trägt, nämlich Kalte Füße. Und was könnte da jetzt besser passen, als die Redewendung aufzuklären, warum wir sagen, kalte Füße kriegen?
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0: Wenn sich jemand etwas vornimmt und es dann doch nicht tut, sagt man ja, dass derjenige kalte Füße bekommen hat. Aber warum eigentlich? Der Ursprung dieser Redewendung ist nur allzu logisch. Es geht nämlich um das Glücksspiel. Früher war das Spielen um Geld verboten, weshalb sich die Glücksspieler in düstere Kellerräume zurückgezogen haben. Dort waren sie unbeobachtet. Allerdings hatte es einen großen Nachteil. Es war da unten meistens sehr kalt. Wenn einer dieser Glücksspieler gerade gewonnen hatte, den anderen aber keine Revanche geben wollte oder einfach nur schlechte Karten hatte, kam er gerne mit der Ausrede: Ich muss aufhören, ich bekomme schon kalte Füße. Deswegen sagen wir das heutzutage auch noch: Wenn jemand einen Rückzieher macht, bekommt er kalte Füße. Ja, dann hoffe ich mal, dass ihr jetzt keine kalten Füße kriegt, wenn der nächste Song auch so heißt. Also zieht euch warme Socken an. Hier kommt Clea mit Kalte Füße auf Kiel FM.

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One Foot von Walk the Moon. Hier bei Kieltop Radio und Blog. Und nochmal für alle da draußen, die das immer wieder falsch machen. Ich kenne so viele Leute, die das immer wieder verkehrt sagen. Foot heißt Fuß und Food heißt Essen. Ne? Also nicht verwechseln. Essen ist Food und Fuß heißt Foot und nicht Food. So, ich glaube nicht, dass Leute da draußen irgendwie Füße essen wollen. So, jetzt kommen wir aber zum nächsten Thema. Und das sind zwei Songs, die ich euch direkt hintereinander wegfeuere. Und das hat einen ganz bestimmten Grund. Denn es geht jetzt um zwei Songs, die eigentlich an Kinder gerichtet sind. Und zwar kommt der erste Titel, den ihr gleich hört, von Ferry Files. Der hat damals an einem Projekt mit Rolf Zukowski zusammen produziert oder Musik produziert. Und die Kinder, die da mitsingen, singen die ganze Zeit: Meine Füße, die sind super, meine Füße, die sind schön. Und da erklären sie dann auch, was die Füße alles so können. Passt in dieses Special einfach hervorragend rein, also warum soll man nicht auch mal ein Kinderlied spielen? Direkt im Anschluss hört ihr einen weiteren Song, der sich eigentlich an Kinder richtet, und der kommt von Pele Mele, auch so ein sehr interessantes Musikprojekt für Kinder. Und der Song, der passt einfach auch thematisch einfach so gut hier rein, deswegen hört ihr den Song auch gleich. Der heißt nämlich Stinkefüße und ich glaube, damit hat jeder schon irgendwie Erfahrung gemacht. Hier bei Kieltop, Radio und Blog und dem Fuß-Special auf Kiel FM.

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2: Heute geht es bei uns um Füße. Ein tolles Thema für eine Sendung, oder? Ich find's gut, ist mal was anderes. Bei der Planung habe ich noch gedacht, dass der Anime-Superhit wohl ausfallen muss, wenn ich nur Songs mit Füße oder Feet im Titel spielen will. Da stolper ich aber tatsächlich doch auf einen Song, der als Opening einer Anime-Serie zu hören ist. Es geht um die Serie Mushishi. Keine Sorge, das ist japanisch. 26 Folgen wurden hiervon produziert, allerdings leider nicht auf Deutsch vertont. Mushi sind Wesen, die man weder als Tiere, Pflanzen, Insekten noch als Geister bezeichnen kann. Also mysteriöse Wesen sozusagen. Einige dieser Arten finden sogar den Kontakt zum Menschen, was diesen aber wohl nicht allzu gut bekommt. Wer sich an Animes mit Untertitel erfreuen kann, hat ja vielleicht Lust mal reinzuschauen. Jetzt kommen wir aber erstmal zu dem sehr entspannten Opening, das im Übrigen auf Englisch gesungen wurde. Übersetzt heißt es das Wunde Fußlied. Weil jemand 10.000 Meilen gehen muss, um jemanden sehen zu können. Wie das genau klingt, hört ihr jetzt.
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3: The Sore Feet Song von Ellie Kerr aus der Serie Mushishi.

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1: Und was für Fakten können wir in dieser Show wohl am besten aufklären? Na klar, ich stelle euch jetzt 5 Fakten über die menschlichen Füße vor. In einem Fuß befinden sich 20 Muskeln, 33 Gelenke, 114 Bänder und 200 Sehnen, aber auch 26 Knochen. Da wir ja im besten Falle alle mit 2 Füßen ausgestattet sind, haben wir mit 52 Knochen ein Viertel aller menschlichen Knochen in unseren Füßen. Füße werden in 3 Kategorien eingeteilt: ägyptische, römische und griechische Füße. Der Unterschied liegt immer zwischen dem größten und dem zweiten Zeh. Bei den ägyptischen Füßen ist der große Zeh länger als der zweite Zeh. Sind beide Zehen gleich lang, sind es römische Füße. Wenn der zweite Zeh länger als der große Zeh ist, handelt es sich um die griechische Fußform. Die Füße helfen uns auch dabei, innere Erkrankungen zu erkennen. Da sie viele verschiedene Druckpunkte und Reflexzonen besitzen, können die Organe über die Füße stimuliert werden. Wer also an Kopf- oder Rückenschmerzen leidet, sollte es mal mit einer Fuß-Reflexzonenmassage versuchen. Rund 1700 Nervenenden befinden sich an den Fußsohlen. Von dort aus werden Signale über die Nervenbahnen in alle Regionen unseres Körpers geleitet. Außerdem soll die hohe Anzahl der Nervenenden der Grund dafür sein, dass wir an den Füßen besonders kitzlig sind. Pro Fuß finden sich über 90.000 Schweißdrüsen, sodass der Körper über die Fußsohlen den meisten Schweiß absondern kann. Eigentlich ist dieser Schweiß geruchlos. Da die Füße aber ständig in Socken oder Schuhen stecken, ist es der ideale Nährboden für Bakterien, die Füße schlussendlich so zum Riechen bringen. Wir von Kieltop freuen uns immer darüber, solche Fakten vorzustellen, weil wir nicht nur euch, sondern auch uns selbst ein bisschen weiterbilden. Was man mit Füßen auch gut kann, ist tanzen. Also nehmt euch ein Beispiel an Kygo und DNCE, denn sie singen jetzt für euch Dancing Feet auf 101.2 Kiel FM.

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2: Ein fröhliches Hallo an euch. Ich bin's, euer Mucki, der wieder ein bisschen Wissen durch für euch parat hält. Könnt ihr euch etwas unter einer Barfußroute vorstellen? Das ist kein Weg, den man barfuß betreten soll. Nein, nein, das wäre ein sogenannter Barfußpfad. Davon gibt es in Deutschland so einige, aber die Barfußroute könnt ihr in unserem Land nicht finden. Um ehrlich zu sein, ist die Barfußroute überhaupt nicht an Land zu finden, sondern auf dem Meer. Wenn ein Schiff die Erdkugel über tropische Gebiete fährt, ist es an Deck so warm, dass die Matrosen und Kapitäne pausenlos barfuß herumlaufen können. Die bekannteste Barfußroute führt über die Kanaren, die Karibik, die Südsee, Australien, Neuseeland, Thailand und durch den Suezkanal wieder zurück. Einmal mit dem Schiff um die Erde zu fahren, verlangt natürlich viel Ausdauer. Aber wir sind jetzt alle ein bisschen schlauer. Das war Wissen durch auf Kiel FM mit eurem Matrosen Mucki. Hehe, kleiner Scherz. Also dann, bis zum nächsten Wissensvorsprung.
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Das war Leona Lewis mit Fire Under My Feet, also Feuer unter meinen Füßen. Ah, das ist bestimmt sehr heiß. Hier ist Kieltop Radio und Blog mit der Special Show, in der sich heute alles um unsere Füße dreht. Ich habe euch heute Interviews gezeigt, euch über Fußfeiertage informiert und passende Redewendungen aufgeklärt. Davon gibt es auch gleich noch eine. Und dann neigt sich die Show aber auch langsam aber sicher dem Ende zu. Einige Beiträge könnt ihr gerne auch online nochmal nachhören. Falls ihr denkt, ach, das war interessant, aber ich habe nicht alles mitbekommen, dann klickt euch dazu einfach auf unsere Webseite www.kieltop.de. Da haben wir auch andere Themen aus anderen Sendungen. Es gibt die bekloppten Meldungen zu hören. Also immer lustige Sachen, die auf der Welt passiert sind, werden da zusammengefasst. Wir haben die Kategorie heute vor x Jahren. Dann nehmen wir das Sendedatum und gucken uns das in der Vergangenheit mal an, was da so passiert ist. Wir haben aber auch die Kiel-News, die Musik-News natürlich. Dann stellen wir euch neue Musik vor. Übrigens Musik. Musikalisch haben wir euch heute ja auch einen Song nach dem nächsten rausgehauen, in denen entweder Fuß, Füße, Foot oder Feet im Titel vorkommt. Der nächste Song, den ihr jetzt hören werdet, ist da auch keine Ausnahme. Deswegen freut euch auf Alanis Morissette mit dem Titel Head Over Feet. Also Kopf über Füße, wie auch immer das zu verstehen ist. Aber das wird uns die Künstlerin im besten Fall ja in diesem Song gut erklären. Freut euch auf weiblichen Gesang, poppiger Musik hier bei Kiel FM, Kieltop, Radio und Blog bei dem Fuß-Special.

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1: Mir ist aufgefallen, dass auch Körperteile gerne mal in Redewendungen verwendet werden. Dazu zählen vor allem auch die Füße. Habt ihr schon mal davon gesprochen, Fuß zu fassen? Das kann im wörtlichen, aber auch im übertragenen Sinne verstanden werden. Es kann heißen, dass man sich mit den Füßen über schwieriges Terrain begibt und sicher mit den Füßen auftritt. Oder man begibt sich selbst an einen neuen Ort, an dem man sich dauerhaft niederlässt und eben mit den Füßen in diesem Ort steht. Viel öfter kommt aber vermutlich die übertragene Bedeutung zum Einsatz, wenn man zum Beispiel meint, dass man Karriere in einem bestimmten Bereich macht oder sich in einer Gesellschaft etabliert. Dann hat man es geschafft, in einer Branche Fuß zu fassen. Jetzt stellen wir uns aber natürlich die Frage, warum wir das überhaupt sagen. Ich habe ja immer gedacht, dass man wirklich mit der Hand an den eigenen Fuß fasst, obwohl mir nicht so richtig erschließt, wie daraus eine Redewendung entstehen kann. Angeblich existiert diese Redewendung Fußfassen aber schon seit dem 18. Jahrhundert, bei der es vor allem darum ging, den Fuß fest aufzusetzen und zum Beispiel für einen Kampf gerüstet zu sein. 1726 äußerte sich Johann Jakob Maskow über den römischen Heerführer Drusus, weil er sagte, er hatte sich nicht begnügt, etwa eine Schlacht zu gewinnen oder ein Land zu verwüsten, sondern gleich danach getrachtet, wie er festen Fuß fassen und durch neue Festungen die Völker im Zaum halten möchte. Interessant, oder? Schon 1742 wurde die Redewendung nicht mehr nur auf das Geografische beschränkt, sondern in der übertragenen Bedeutung genutzt. Jetzt muss ich nur noch herauskriegen, woher die Redewendung "der kann mir an die Füße fassen" herkommt. Das hat mein alter Chef immer gesagt. Ich habe nur leider nichts dazu herausgefunden. Zugegeben hat das mit dem eigentlichen Fußfassen gar nichts mehr zu tun. Naja.
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Das war das Pack mit dem Song Fass mir an die Füße. Ein schöner Songtitel und auch das wäre wieder eine Redewendung, die es aufzuklären gilt. Aber wie gesagt, ich habe darüber einfach nichts herausfinden können. Ich darf euch jetzt verkünden, dass wir am Ende unserer Show angekommen sind. Ich hoffe, ihr wisst eure Füße jetzt ein bisschen mehr zu schätzen. Kiel Top hört ihr immer dienstags von 19 bis 21 Uhr oder freitags in der Wiederholung auf Kiel FM, logischerweise von 17 bis 19 Uhr, wollte ich sagen. Einige unserer Beiträge könnt ihr aber auch gerne online nochmal nachhören. Dazu klickt ihr einfach auf www.kieltop.de. Zu guter Letzt bleibt mir nur noch zu sagen, dass meine Wenigkeit für diese Sendung verantwortlich war. Erik Wildfang aus Kiel. Der letzte Song für heute bedeutet für uns alle noch einmal ein bisschen Entspannung mit sehr skurrilem Text und einem ebenso skurrilen Künstlernamen. Ihr hört jetzt die Gruppe namens Eisenpimmel mit dem Titel Füße hoch, Fernsehen an, Arschlecken. Ja, es ist einfach so. Die heißen so, die nennen den Song so, kann ich nichts für. Aber lustig ist der Song trotzdem. Also dann, bis zum nächsten Mal. Ich sag tschüss, ciao und bis dann. Tschüss.

0: 1 vor 7.
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1: 17 Minuten vor 12.
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0: 12 Minuten vor 1.
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